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0: kommt aus dem Tessin, aber träumt von den Hollywood Hills. Das ist die Fenice, die ihr gerade gehört habt. Guten Morgen zusammen, 6 ist es.
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0: Der Start in Dienstag, 8. September, der ist jetzt gerade noch so angenehm, um die 20 Grad. Aber nachher gibt's sehr wahrscheinlich den letzten richtig heissen Tag vom Jahr. Also die es gerne haben, nochmal geniessen. Die anderen dürfen sich jetzt offiziell freuen auf den Herbst. Es wird heute nochmal über 30 Grad und mit sehr viel Sonne dazu. Aber gegen Abend kommt es dann gewittern und morgen sind es dann gerade 10 Grad weniger.
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0: Wo sind ihr jetzt gerade? In diesem Moment? Daheim? Im Bett noch? Die erste im Büro schon? Vielleicht jemand im Lastwagen unterwegs? Im Badzimmer? Es ist so eine random Vorstellung, dass ich da im Studio hocke und etwas in das Mikrofon reinschwätze. Immer am gleichen Ort bin ich ja. Oder kommt es einfach einer bei euch raus? In Live-Zeit? Und ihr seid ja dann irgendetwas am Machen. Und ich sehe euch ja gar nicht. Das ist ein bisschen ein komisches Gefühl. Und das wollen wir auch so ein bisschen ändern. Wir müssen ein bisschen wissen, was ihr so macht in dieser Zeit. Und darum hat sich Annik Leonhard auf den Weg gemacht.
3: Wo hört ihr SRF Virus? Wir sind heute in...
4: Stämmeri im Rivabike. Und ich bin der Selli und arbeite hier als Velomech und im Service.
3: Und hört den ganzen Tag SRF Virus in der Werkstatt.
4: Genau.
3: Es ist geil, dass wir das mal sehen, wohin das gesendet wird.
0: Und ihr könnt jetzt Annik in das Abenteuer eben mitverfolgen. Sie ist nämlich dann bis zum Celli gereist. Und wir haben aus dem ein Video gemacht auf unserem TikTok-Kanal @srfvirus. Aber vor allem wollen wir noch ganz viel mehr von euch besuchen. Uns nimmt es Wunder, wo hört ihr SRF Virus? Wir kommen vorbei. Und darum macht doch schnell eine Nachricht hier ins Studio. 079 909 13 33, von wo ihr gerade hört. Vielleicht sind wir dann schon bald dort. Mein Name ist Mira Weingart. Guten Morgen.

Wenn ihr einen von diesen Tagen habt, wo ihr am Morgen in den Spiegel schaut und euch so ein bisschen fühlt, seid beruhigt. Wir haben alle diese Tage, sogar die Rockstars. Baby, denkt, ich mache Punkrock. Oh, oh, dabei bin ich ein Rockstar. Oh, oh, das ist der ETB. Aus Bern hören wir sehr gerne hier auf SRF Virus. Gibt sich immer so cool. Und jetzt hat er letzten Freitag ein Lied rausgegeben, das mich wirklich erstaunt hat.

0: recht verletzlich. Da ist irgendwie etwas passiert.
1: Sicher wieder viel gelernt und irgendwie auch definitiv auch noch ein bisschen mehr herausgefunden, wer ich möchte und wie ich möchte funktionieren in diesem Kosmos und so weiter und so fort. Aber ich glaube, wieso, das ist schon immer ein grosser Part von meiner Persönlichkeit gewesen, wieso das reflektierte und auch irgendwie ein bisschen die persönlichere Ader, wo ich ein bisschen nahbar bin, das gehört schon immer zu mir. Ich glaube, wieso, langsam ist alles nicht mehr so neu. Ich fühle mich auch mittlerweile sehr wohl in dem, was ich mache. Also, weißt du, wieso, ich weiss mittlerweile, wie so das Business funktioniert, halbwegs, oder halt auch mal das Gefühl, ich weiss es. Es ist nicht mehr alles so neu und nicht mehr so aufregend, und ich habe so mega gemerkt, es kommen plötzlich ganz andere, wie Themen auf, die ich gerne würde, drüber schreiben. Und darum ist die Platte, und wo jetzt der kommt mit Vogue auch, wahrscheinlich das Persönlichste, was man von mir findet im Katalog.
0: Und, ganz wichtig, es geht um die Tage, wo man sich nicht so schön fühlt, nicht um ein grundsätzliches Gefühl.
1: Weißt du, ich finde auch wichtig in diesem Kontext zu sagen, es ist ja wie so eine Momentaufnahme. Weißt, manchmal hat man mehr Mühe mit sich selber und manchmal ist man hella fein mit sich, so. Weil, wenn man jetzt das anschaut, könnte man meinen, ich sei immer nur daheim und also das Gefühl, ich bin der hässlichste Mensch, aber das ist überhaupt nicht so.
0: Ja, und das sollte auch bei uns allen nicht so sein. Es gibt die Tage, wo man aufsteht und denkt, boah, ich bin ein 10 von 10. Und die anderen sind dann manchmal ein 4 von 10. Aber vielleicht können wir alle Versionen von uns ein bisschen umarmen heute. Das ist der EDB. Vogue heisst das Lied.
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0: Leila aus dem wunderschönen Bern. The One That Got Away. Gehört am 6:30 auf SRF Virus. Es gibt ein Update von Jan von Doppel.
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2: In nördlich Lägern in den Kantonen Zürich und Aargau sollen radioaktive Abfälle gelagert werden. Das schlägt die zuständige Organisation vor. Am Abend hat Bundesrat Albert Rösti die Region besucht. Er verstehe Sicherheitsbedenken der Bevölkerung, sagte Rösti. Deshalb sei es wichtig, dass die Bevölkerung in den Prozess mit einbezogen werde. Russland hat die ukrainische Hauptstadt Kiew in der Nacht wieder aus der Luft angegriffen. Zwei Menschen seien ums Leben gekommen, mehrere wurden verletzt, sagt die Ukraine. Es sind die ersten russischen Angriffe auf Kiew nach einer mehrtägigen Pause während des Besuchs einer US-Verhandlungsdelegation in der Ukraine. Die Betreiberin des Eiffelturms in Paris steht in der Kritik. Grund? Am Wochenende waren alle weiblichen Angestellten abgezogen worden. Eine Gruppe von 100 Angehörigen einer hinduistischen Religionsgemeinschaft hatten darum gebeten. Aus Protest blieb der Eiffelturm gestern geschlossen. Die Angestellten haben gestreikt. Die Betreibergesellschaft des Eiffelturms hat sich mittlerweile für das Vorgehen entschuldigt.
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0: Es ist jetzt, glaube ich, so weit, Freunde. Der Sommer geht zu Ende. Das könnte der letzte Tag sein, wo wir es über 30 Grad schaffen und nochmal richtig viel Sonne bekommen. Und darum einmal aufsaugen und dann am Abend parat machen für Gewitter. Morgen kommt dann die grosse Abkühlung. Mira Weingart ist mein Name. Ich wünsche euch einen super Start in den Dienstag.

0: schönen Dienstagmorgen allerseits. Das ist SRF Virus am Viertel vor Sydney. Auf eine kleine, grosse Schweizreise, bis wir am Schluss bei euch landet. Daheim, im Geschäft oder unterwegs. Das ist das Ziel von SRF Virus, euch dort besuchen, wo ihr uns hört. Oder im Moment ist es gerade das Ziel von unserer Annik Leonhardt.
1: Es ist ja so, dass wir immer am gleichen Ort sind und die Leute, die uns zuhören, die sind an ganz, ganz vielen verschiedenen Orten. Also die hören an so vielen verschiedenen Orten Radio SRF Virus. Und ich habe gefunden, ich würde jetzt gerne mal hin, wo das Radio auch gelöst wird, dass ich nicht nur immer da im Studio bin. Dann habe ich die Leute gefragt, wo sie dann gerade am los sind. Und der Seli hat ehrlich gesagt sie hätten guten Kaffee bei ihnen in der Velowerkstatt. Und ich muss sagen, dass hat vielleicht dazu beigetragen, zu der Entscheidung, dass wir auf Stein am Rhein gehen.
0: Ja, und dann ist sie eben am Schluss bei dem Mann gelandet.
2: Ich bin der Seli, ich komme hier von Stein am Rhein. Ich bin Velomech seit etwa 5 Jahren. Also habe vorher die Lehre in Bülach gemacht, EFZ. Und da arbeite ich jetzt seit 2 Jahren. Jetzt ist gerade noch Vermietung. Heute muss ich mal noch schauen. Sicher noch einen Service zum Fertigmachen. Dann mal noch schauen, was sonst noch offen ist.
0: Ja, und das Gute ist jetzt auch, wenn Annik euch besuchen kommt, dann steht sie dann nicht einfach nur dumm rum. Die macht sich dann auch nützlich.
2: Und dann kannst du mal drücken und schauen, ob die Luft aus ist.
1: Ja, also jetzt noch nicht alle?
2: Nein.
1: Ich muss jetzt ganz drücken?
2: Ja.
1: Bis alles draus ist?
2: Ja. Und jetzt der Schritt ist ein bisschen gemein. Kann ich dich mal zuerst schnell vorbereiten.
0: Schätze, das macht das super, Danika, als Velomechin. Wir wollen euch besuchen, wo auch immer ihr SRF Virus hört. Und darum erzählt es auf 079 909 1333. Wo hört ihr uns amigs? Vielleicht steht schon bald Danik auf der Matte. Übrigens könnt ihr das Abenteuer auch auf TikTok mitverfolgen. @SRF Virus heissen wir dort.

0: mit der Schweizer Musik. Was soll ich sagen? L'on le duc, Affogato gehört bei unserem Dienstagmorgen. Es ist 7 Uhr und es gibt nochmal einen richtig heissen Tag. 30 Grad, viel Sonne. Und erst am Abend dann kommt's, kann es gewittern.
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0: Und wir bleiben beim Motto mit der Schweizer Musik. Man kann einfach nichts falsch machen mit der. Das zeigt nur schon die nächste halbe Stunde. Da gibt es Sound aus Zürich von der Jamila, Antidote, oder? Ganz ein anderes Teil. Er ist international unterwegs mit seinem Sound, DJ und Produzent Gil Glaze. Afterglow ist bereit. I'm so sorry, Mama. 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Und wieso er sich bei seiner Mami entschuldigt, das finden wir, glaube ich, auch noch aus in der nächsten halben Stunde. Das ist der Lloyd P. White. Sorry, Mama. Auch der parat für euch. Mira Weingart ist mein Name. Hallo zusammen.

0: Wenn ihr wieder mal das Bedürfnis hättet, euch bei eurer Mutter zu entschuldigen, für was auch immer, vielleicht ist jetzt der Moment. I'm so sorry, Mama. 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So macht es nämlich auch der Lloyd P. White. Das ist unser Schweizer Artist von der Woche hier auf SRF Virus.
1: Es ist eigentlich einfach eine Entschuldigung an meine Mutter. Es tut mir leid, dass ich so viel suff. Es tut mir leid, dass ich ab und zu wilde Sachen mache und Sorgen mache. Mutter, es tut mir leid.
0: Ich finde das so lustig. Ich hoffe, sie lässt das SRF Virus und hat es auch gehört. Fairerweise muss man sagen, der tut ja nicht nur saufen und verrückte Sachen machen. Der Lloyd P. White, der hat auch schon einiges erreicht mit seiner Musik.
1: Das Erste habe ich eigentlich schon geschafft. Das ist Musik Vollzeit machen, 100% reinstecken. Das Zweite ist halt einfach, so viele Menschen wie möglich erreichen mit der Musik und dann können sie selber entscheiden, ob sie es cool finden oder nicht.
0: Also gut, dann tun wir doch das jetzt gerade mal entscheiden miteinander. Lloyd P. White, Schweizer Artist von der Woche. Sorry Mama, heisst der Song.

0: schon mal mit den Chainsmokers zusammen auf Tour gewesen, der Gil Glaze. Aus der Schweiz, da gerade gehört mit Afterglow. Am 7:30 die Jan von Doppel hat ein Update. 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
1: 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In nördlich Leggern in den Kantonen Zürich und Aargau sollen radioaktive Abfälle gelagert werden. Das schlägt die zuständige Organisation vor. Am Abend hat Bundesrat Albert Rösti die Region besucht. Er verstehe Sicherheitsbedenken der Bevölkerung, sagte Rösti. Deshalb sei es wichtig, dass die Bevölkerung in den Prozess mit einbezogen werde. Russland hat die ukrainische Hauptstadt Kiew in der Nacht wieder aus der Luft angegriffen. Zwei Menschen seien ums Leben gekommen, mehrere wurden verletzt, sagt die Ukraine. Es sind die ersten russischen Angriffe auf Kiew nach einer mehrtägigen Pause während des Besuchs einer US-Verhandlungsdelegation in der Ukraine. Die Betreiberin des Eiffelturms in Paris steht in der Kritik. Grund: am Wochenende waren alle weiblichen Angestellten abgezogen worden. Eine Gruppe von 100 Angehörigen einer hinduistischen Religionsgemeinschaft hatte darum gebeten. Aus Protest blieb der Eiffelturm gestern geschlossen. Die Angestellten haben gestreikt. Die Betreibergesellschaft des Eiffelturms hat sich mittlerweile für das Vorgehen entschuldigt.
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0: Der Tag, der wird heiss. 30 bis sogar 33 Grad sind angesagt, dementsprechend auch viel Sonne. Es könnte aber auch gleichzeitig das letzte Mal sein. Heute Abend kommt es nämlich recht gewittern und morgen sind dann tatsächlich nur noch 19 Grad. Ich wünsche euch einen guten Start. Ich bin Mira Weingart.

0: Jetzt ist euer Moment von diesem Morgen. Jetzt gerade könnt ihr nämlich etwas abräumen hier auf SRF 24 vor 8.
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0: Es geht um 50 Stutz Gutschein für die Person, die am schnellsten ein Lied erkennt. Plus Raum und Ehr würden wir schon auch noch oben drauf geben, einfach weil man dann kann sagen, ich habe im SRF 4 aus Krise Musik gewonnen. Und das ist ein Flex, sag's ehrlich. Ich lasse euch den Song jetzt ab. Und dann wäre die Frage, wie heisst das Lied oder von wem ist es? Das schreibt ihr möglichst schnell als Nachricht auf unser Studio-Handy. Und die schnellste Person, die gewinnt. Das Studio-Handy geht so, 079 909 13 33. Und der Song, den wir heute suchen, der geht so.

geile Instrument ist übrigens eine Harfe. Schön, das Lied mal so zu hören. Was ist es für ein Song? Ganz durch auf 079 909 1333.

0: Ein guter Start allerseits. Den Dienstag, den nehmen wir in Angriff.
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0: Geht natürlich noch etwas besser, wenn man kann sagen, man hat schon gewonnen am Morgen früh. Immer um diese Zeit nämlich suchen wir ein Lied. Es ist ein Harfencover von diesem Song hier. Kid Cudi, Day and Night wäre die richtige Antwort gewesen. Am schnellsten bekommen haben wir sie vom Loik. Guten Morgen.
2: Guten Morgen.
0: Gratuliere vorweg mal.
2: Merci vielmals.
0: Du bist auch auf dem Weg ins Büro. Was heisst das? Was tust du arbeiten?
2: Wir arbeiten in Verrechnung.
0: Verrechnung. Und ich habe auch schon dein Hobby entdeckt auf deinem Anzeigebild, nämlich bist wahrscheinlich du am Fußball spielen. Bist das du?
2: Genau, ja, das bin ich.
0: Und wer ist denn deine Lieblingsmannschaft?
2: Real Madrid.
0: Lieblingsspieler?
2: Ronaldo.
0: Okay, sehr gut. Zwei Klassiker, kann man sagen. Und was spielst du selber für eine Position?
2: Ich spiele Flügel.
0: Okay. Und wie viel Mal Training pro Woche?
2: Zweimal.
0: Grossartig. Ja, jetzt habe ich alles über... Sorry, ich habe mega viele Fragen gestellt. Aber ich weiss jetzt alles Wichtige über dich und wünsche dir darum jetzt ganz einen schönen Tag und dann vor allem ein gutes nächstes Fußballtraining.
2: Merci vielmals. Euch auch einen schönen Tag.
0: Danke vielmals. Tschüss, Leute.
2: Tschüss.
0: Und diesen Tag gibt es zum Aufdrehen. Für alle Fußballfans, auch die Hockeyfans, auch die Volleyballfans. Ist egal, der Song ist für alle.

0: 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Hey, Chiara Castelli hat aber einen hübschen Lover gehabt. Du. Look so good. Am Morgen um 8 Uhr. Heute zusammen.
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0: Wir starten in Dienstag mit Sonnenstrahlen und Temperaturen, die jetzt gerade noch angenehm sind, später aber tatsächlich wieder raufgehen bis auf 33 Grad. Jetzt ist es aber auch Realität, dass das letzte Mal ist. Das ist auch okay. Am 8. September kann man sich jetzt langsam verabschieden vom Sommer. Ab morgen zieht dann der Herbst ein.
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0: Am Morgen etwas als erstes machen, das nicht das Handy beinhaltet. Ich weiss, das ist wirklich fast unmöglich. Ich finde es auch schwierig. Aber ich teste das manchmal. Also klar, der Wecker läutet bei euch vielleicht auch auf dem Handy, den einfach abstellen und dann aber das Ding einfach liegen lassen. Vielleicht zuerst mal einen Kaffee rauslassen und trinken. Oder duschen und sich parat machen. Oder falls ihr es sehr schwierig findet, ohne sofort berieselt zu werden, dann kann man einfach schon mal das Radio anstellen. Sich anfangen zu morgen machen. Aber einfach mal so eine halbe Stunde, vielleicht ist es am Anfang auch nur eine Viertelstunde, nicht sofort aufs Handy schauen. Weil meistens ist es ja dann so, dass man dort hängen bleibt, oder? Auf Social Media anfängt zu scrollen oder dann schon irgendwie das erste Mail beantwortet. Das ist einfach ein bisschen viel Reiz für so ein aufwachendes Hirn. Darum würde ich sagen, das kann man einfach mal testen. Vielleicht ja schon morgen am Morgen. Bei Mira Weingartz. Und ich teste es mit euch mit morgen. Versprochen.

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1: Guten Morgen am Dienstag, 14 Minuten ab der 8. Wo sind wir jetzt genau? In dem Moment. Die Frage haben wir gestellt und unsere Moderatorin, Annik Leonhardt, die hat sich auf eine grosse Suche gemacht.
2: Wo lassen wir SRF Virus? Wir sind heute in
3: Steinmarie im Riva-Bike. Und ich bin der Selye und arbeite hier als Velomech und im Service.
2: Und lasst den ganzen Tag SRF Virus in der Werkstatt.
3: Genau.
2: Es ist geil, dass wir das mal sehen, wohin das gesendet wird.
1: Ja, und der Selye hat dann auch erzählt, wieso dass er uns eigentlich einschaltet.
3: Beim SRF Virus ist es auch wirklich angenehm, ist abwechslungsreich. Genau, und sie zieht eben auch so ein bisschen die Hörer mit ein. Das ist cool.
2: Gibt es manchmal Sachen, die dich nerven bei SRF Virus? Du darfst komplett ehrlich sein, Selye.
3: Nein, das ehrlich gesagt nicht. Nein, ist cool eben auch. Man ist dann eben gleich auch informiert.
1: Ja, also das glaube ich jetzt im Selye nicht, dass der nie genervt ist. Das ist ja unglaublich. Jetzt ist die Frage, wo ihr hört? Und ob wir vielleicht manchmal genervt sind, das darf man wirklich auch sagen. 079 909 13 33. Erzählt uns direkt aufs Studio-Handy, wo ihr am SRF Virus hört. Und dann, mit ein bisschen Glück oder Pech, wie auch immer, habt ihr dann Annik Leonhardt mal vor der Hütte. Ich glaube, das kommt gut.

0: Grüezi miteinander. Und jetzt alles startet euch in den Tag rein. 8:30 ist es. Der Jan von Doppel hockt im SRF Newsroom und hat ein Update.
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2: Bundesrat Albert Rösti hat die Region nördlich Lägern besucht. Dort an der Grenze zwischen dem Aargau und Zürich sollen dereinst radioaktive Abfälle gelagert werden. Beim Besuch reagierte Rösti auf Kritik aus der Bevölkerung. Er verstehe die Unsicherheit, deshalb sei es wichtig, dass die Bevölkerung einbezogen werde. Die Betreiberin des Eiffelturms in Paris steht in der Kritik. Grund: Am Wochenende waren alle weiblichen Angestellten abgezogen worden. Eine indische Reisegruppe hatte darum gebeten. Der Stadtpräsident von Paris kritisierte den Entscheid und die Angestellten haben gestern gestreikt aus Protest. Ein detailgetreues 3D-Modell der Walliser Region Blatten soll künftig helfen, Naturgefahren zuverlässiger einzuschätzen. Forschende des Instituts für Schnee- und Lawinenforschung haben ein mehrere Meter großes Modell erstellt und wollen ein Gemisch aus Wasser, Sand und Lehm darüber leiten. Sie hoffen sich genauere Erkenntnisse über die Vorgänge. Letztes Jahr war Blatten fast komplett von einem Felssturz begraben worden.
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0: Sommer, Sonne, Sonnenschein und zwar noch ein allerletztes Mal einmal so heiss ist es heute. Und zwar 30 Grad und mehr an dem 8. September. Den ganzen Tag eigentlich sonnig. Aber am Abend kommen dann Gewitter und die sind offiziell auch so ein bisschen der Übergang in Herbst. Weil ab morgen dann nur noch 19 Grad. Mira Weingart bin ich. Hoi!

0: Was braucht es dafür, dass ihr eine Serie so richtig hinterher binget? Grosse Gefühle, dunkle Geheimnisse, ein Sommer am See, viele Partys. Finde ich jetzt nicht eine schlechte Ausgangslage für eine gute Serie. All das passiert nämlich in einer, die heisst Sterling Point, läuft seit neuestem auf Prime und wird recht gehypt. Darum hat auch unser SRF-Virus-Serienexperte Luca Bruno reingeschaut und hat müssen zugeben, yep, das ist gut. Er hat uns erzählt, um was es geht.
1: Es geht in Sterling Points um eine New Yorker Highschool-Studentin, um die Annie, deren ihre Mutter ist gestorben, wie wir vorher im Trailer gehört haben, wo sie noch sehr klein gewesen ist. Eines Tages flattert dann plötzlich ein Brief von einer verstorbenen, für sie aber gänzlich unbekannten Grossvater ins Haus, wo ihre und ihrem Zwillingsbruder ein Haus am See in leicht abgelegenen Ferienort in Kanada vererbt. Also, reist sie mal dort an, zum schauen, was das denn überhaupt für ein Ort ist und lernt dann dort nicht nur die Locals und deren ihre Partys kennen, sondern fährt auch an, die Geheimnisse hinter ihrer eigenen Familiengeschichte zu entdecken. Ziemlich bald lernt sie zum Beispiel eine junge Frau namens Ramona kennen, die, ich sag mal, ziemlich eng mit ihr verbunden ist.
0: Und wieso hypt sie denn so fest? Diese Serie, ist sie gut?
1: Ja, ich finde, die Serie funktioniert vor allem darum so gut, weil die Figuren immer wie richtige Menschen wirken und nicht einfach nur wie Schachfiguren, wo man einfach auf dem Brett hier und her schiebt, um die nächste Storyline auszulösen. Klar, es ist eine YA-Serie, es hat Geheimnisse, es hat Twists, aber die emotionalen Reaktionen von den Figuren auf das, was ihnen passiert, es fühlt sich immer glaubwürdiger an. Das finde ich extrem wichtig in so einer Art von Serie. Plus, die beiden Hauptdarstellerinnen von Sterling Point, vor allem Ella Rubin, die Annie spielt, sie hat zwar schon 800.000 Instagram-Followers, ich habe gerade vorher nachgeschaut, aber ich glaube, das werden demnächst noch viel, viel mehr sein. Sie ist wirklich einfach ein Star und bringt auch die ganzen Stimmungsschwankungen, die ihre Figur durch muss, von lustig über verletzlich bis dramatisch. Sie bringt das wirklich super über.
0: Du hast kurz gesagt, der Luca, YA-Serie. Also, das heisst so viel wie Young Adult oder wir würden vielleicht sagen, ein Teenie-Drama. Dann müsste man ja fairerweise auch sagen, das ist doch eher für so ein ganz junges Zielpublikum.
1: Voll, ja. Also offiziell ist das Zielpublikum natürlich Teenager und junge Erwachsene und genau die bekommen da auch alles, was man von gutem YA-Content erwartet. Erste grosse Liebe, Freundschaften, komplizierte Gefühle etc. Aber erstens mal, auch wenn du aus dem Alter draussen bist, kann dich das ja trotzdem immer noch catchen. Und generell, wenn YA gut gemacht ist, und das ist es in dem Fall, geht es ja nicht nur darum, ob du dich jetzt gerade mit diesen 17- und 18-jährigen Figuren im Moment in identifizieren kannst, sondern auch, ob du dich noch daran erinnerst, wie sich das denn damals angefühlt hat mit 17 und das funktioniert da hervorragend und sonst jetzt einfach genügend Twists, wo die auch so durch die Folge dranbleiben lassen.
0: Sterling Point heisst die Geschichte. Vielleicht haben ja ein paar von euch so ein bisschen Vermissung bezüglich Gossip Girl, dann würde das zum Beispiel sehr gut passen. Die erste Staffel, die ist auf Prime zum Streamen, alle Folgen, die sind schon online.
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0: der Start in den letzten Sommertag von dieser Saison. Es wird nochmal 30 Grad. Und da haben wir gerade Caroline Alves gehört mit Radio. Wir bleiben absolut bei dem Motto.
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0: Hitbell. Weil das Radiovirus, das ist immer am gleichen Ort, in so einem dunklen Studio, wo man knapp mal einen Sonnenstrahl sieht. Aber uns nimmt es Wunder. Wo hört ihr? Wo kommt es bei euch wieder raus? Das fragen wir darum heute Morgen. Auch der Dave, wo hörst du am Insta-Radio, wenn du nicht im Büro bist, natürlich?
2: Hey, ich höre es am Handy. So, der Play SRF-App. Das ist mal richtig unromantisch.
0: Schon noch, ja, eigentlich. Hast du nicht so ein herziges, weißt du, so ein richtiges Radioöli daheim?
2: Ja, ich habe schon ein Radio, aber das steht dann bei mir daheim im Büro. Und das ist ja auch eine scheiß Antwort auf, wo höre ich Radio, wenn nicht im Büro, dann bei mir daheim im Büro.
0: Aha, ja, gut.
2: Darum ja, einfach so ein bisschen. Am Handy?
0: Ja, ist auch gut.
2: Und du?
0: Ich lasse nie Radio.
2: Was? Das stimmt doch nicht. Du lässt sicher immer im Auto.
0: Ja, wenn dann im Auto, aber daheim wirklich nicht so oft, muss ich sagen. Aber im Auto ist ja wahrscheinlich auch der typischste Ort, wo die Menschen, glaube ich, Radio hören. Wir bleiben bei dem Motto auch in unserer Songauswahl.
2: Ja, und zwar haben wir zwei absolute Radio-Classics. Zum einen Queen mit Radio Gaga.
0: Also, was haben die eigentlich gemeint mit dem? Radio Gugu, Radio Gaga, Gugu. Das ist ein bisschen ein Babysong.
2: Ich weiss auch nicht. Aber am besten nicht zu viel darüber nachdenken. Der nächste Song, auch ein Classic, nicht ganz so alt, aber auch schon relativ alt, nämlich Lana Del Rey mit Radio.
0: Und jetzt liegt es ganz bei euch. Welche von diesen Radiosongs ihr lieber würdet im Radio hören? Ihr macht uns einfach eine Nachricht auf 079 909 1333. Ein 1 einschicken für Queen, ein 2 einschicken für Lana Del Rey. Und diesen Song mit mehr Stimmen, den hören wir hier bei uns im Hit Battle.

0: Der Kendrick Lamar für euch am Dienstagmorgen 5 ab 9. Der nächste entscheidet ihr.
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0: Zwei Songs zur Auswahl. Beide machen Spass. Queen mit Radio Gaga oder Lana Del Rey mit Radio. Und ihr entscheidet einfach, wählen, dass ihr lieber wählt, scharfe Schiedsrichterauge. Das hat heute Dave. Was sagt das bis jetzt dann?
2: Hey, es sagt, es kommen enorm viele Stimmen rein und es ist verdammt knapp. Es ist wirklich ein Kopf-an-Kopf-Rennen. Das heisst, wer jetzt noch eine starke Meinung zu einem von diesen beiden Songs hat, muss jetzt aktiv werden.
0: Ja, sonst ist vorbei. Ihr habt noch eine Chance. 079 909 1333 schicken das 1 für Queen und das Nummer 2 für Lana Del Rey.

0: Also die hat wirklich auch noch kein einziges Mal einen geschissenen Song gemacht. Georgia Smith, da zusammen mit Odile, Coming Home am 10 ab 9.
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0: Heute nimmt es uns Wunder, wo hört ihr am SRF Virus? Und darum zwei Radiosongs. Queen mit Radio Gaga oder Lana Del Rey mit Radio. Der Dave ist nicht nachgekommen mit Stimmen auszählen.
2: Nein, es ist so abgegangen. Es ist 1000 Millionen Stimmen sind da reingekommen. Und ich muss sagen, Lana Del Rey hat nicht gewonnen.
0: Aber knapp.
2: Es war unglaublich knapp gewesen. Also all die enttäuscht sind, vielleicht hören wir sie dann sonst irgendwann mal wieder. Aber für den Moment wird es Queen sein.
0: Es ist auch nicht eine verkehrte Wahl. Und auch geil, etwas, was man halt sonst nie gehört auf Virus. Das ist eigentlich sonst ein bisschen zu alt für uns. Aber da gibt es ein Stückchen Nostalgie für euch Dienstag. Das ist Queen.

ist jetzt also wirklich eine Seltenheit, aber eine, die wir auch mal gerne nehmen. Queen auf SRF-Virus. Das gibt es sonst nie, ist aber eine Ausnahme, weil bei uns kann man jeden Morgen zwischen zwei Songs entscheiden im Hit-Battle. Und Queen ist angetreten gegen Lana Del Rey, hat sich ganz knapp durchgesetzt. Und ihr könnt dann morgen um die gleiche Zeit wieder mitvoten bei uns.

0: Das Album ist perfekt, an so einem Sommertag, wie wir jetzt noch mal haben, am Stück durchzulassen. Das ist so ein schönes Stück Musik. Tyler hat ein Blatt rausgegeben, die heisst A-Pop. Und das ist einer von den Songs drauf. Is It Love? Gerade gehört bei uns. Einen guten Dienstag allerseits.
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2: Die Nachrichten von SRF um 9:30 mit Jan von Tobel. Schweizer Jugendliche können gut lesen und rechnen, das Niveau nimmt aber ab. Das zeigt die neueste PISA-Studie. Im Bereich Mathematik liegt die Schweiz trotzdem noch in den Top 10 von insgesamt 91 bewerteten Ländern. Überhaupt schneidet die Schweiz im internationalen Vergleich stark ab. In allen relevanten Bereichen gehöre sie zu den 20 stärksten Ländern, heißt es in einer Mitteilung der Universität Bern im Auftrag des Bundes. Dass die Kompetenzen beim Rechnen und Lesen abnehmen, sei kein Schweizer Phänomen, sondern international zu beobachten, heißt es. Außerdem zeige sich der nach wie vor große Einfluss der sozialen Herkunft auf den Bildungserfolg. Wir bleiben in der Schweiz mit zwei kurzen Meldungen. Bundesrat Albert Rösti hat die Region nördlich Lägern besucht. Dort an der Grenze zwischen dem Aargau und Zürich sollen dereinst radioaktive Abfälle gelagert werden. Beim Besuch reagierte Rösti auf Kritik aus der Bevölkerung. Er verstehe die Unsicherheit, deshalb sei es wichtig, dass die Bevölkerung einbezogen werde. Ein detailgetreues 3D-Modell der Walliser Region Blatten soll künftig helfen, Naturgefahren zuverlässiger einzuschätzen. Forschende des Instituts für Schnee- und Lawinenforschung haben ein mehrere Meter großes Modell erstellt und wollen ein Gemisch aus Wasser, Sand und Lehm darüber leiten. Sie erhoffen sich genauere Erkenntnisse über die Vorgänge. Letztes Jahr war Blatten fast komplett von einem Felssturz begraben worden. 3 Tage lang haben Russland und die Ukraine die Angriffe auf die Hauptstädte eingestellt. Eine US-Delegation war nach Kiew und Moskau gereist, um über ein Ende des Krieges zu diskutieren. Nun meldet die Ukraine, Russland hat Kiew wieder aus der Luft angegriffen, mindestens 2 Menschen seien umgekommen, mehrere weitere wurden verletzt und es gab Schäden an der Infrastruktur. Und auch Russland meldet 3 Todesopfer von ukrainischen Angriffen.
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0: Die Sonne, die ist um den ganzen Tag eigentlich und Temperaturen über 30 Grad. Erst am Abend dann gibt es so viel mehr Wolken und auch Gewitterrisiko, weil ab morgen kommt dann tatsächlich endlich der Herbst. Bei Mira Weingart, hallo miteinander.

0: Eine Gruppe Jugendliche ganz alleine in der arktischen Wildnis, abgeschnitten von jeglicher Zivilisation. Würdet ihr trauen? Safe nicht, oder?
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0: Also ich habe von einem Projekt gelesen heute Morgen aus Sion. Dort haben ein paar kannte Schüler und Schülerinnen ein heftiges Projekt durchgezogen. Die sind auf einer Expedition zusammen mit professionellen Bergführern auf Grönland und haben dort 3 Wochen verbracht. Und wenn ich sage in der Wildnis, dann meine ich nicht so, eine Stunde haben wir fahren und dann sind wir ins nächste Dorf gekommen. Sie sind 4 Stunden Schifffahrt von der Zivilisation weg gewesen.
2: Das klingt schlimm. Also für mich wäre es nichts.
0: Ja, also es ist halt wirklich dann auch so, dass sie haben müssen alles essen schon mitnehmen. Und sie haben 9000 Kilo Essen müssen einteilen für 3 Wochen für alle.
2: Es klingt schlimm. Es klingt sehr schlimm.
0: Ich kann noch weiter. Kein Handyempfang. Nicht nichts. Kein Satellit, nichts.
2: Aber warum macht man das? Also das ist doch gefährlich.
0: Ja, das ist, finde ich, auch noch ein gutes Argument, dass es vielleicht könnte gefährlich sein. Aber sie haben schon ExpertInnen dabei gehabt.
2: Ein Kollege von mir war mal in Südamerika im Regenwald mit einem Kollegen, zum zweiten, und dann haben sie gefunden, sie wollen ein Abenteuer, dann haben sie aus irgendwelchen Hölzern ein Floß gebaut und sind einfach ein paar Tage den Amazonas runtergefahren. Bis sie nachher von der Drogenpolizei aufgegriffen worden sind, weil die gemeint haben, sie sind am Drogenschmuggeln.
0: Okay, aber man sieht auch, sie haben es ohne professionelle Hilfe gemacht.
2: Also das heisst, das, was die da gemacht haben, Sion, ist eigentlich gar nicht so krass.
0: Fuck.
2: Try harder.
0: Try harder, hört. Aber ich muss auch sagen, die da sind zwischen 17 und 20. Wie alt sind die blöden Kollegen?
2: Die sind auch 18, sie haben es gerade nach der Matura gemacht. Ich habe das Gefühl, ab einem gewissen Alter machst du das auch nicht mehr, weil dann bist du doch irgendwie so ein bisschen...
0: Da hast du so ein Risiko...
2: Genau, fest Angst.
0: Ja, die haben irgendwie keine Angst gehabt, das sind richtig krasse Sicher. Und 2 von denen haben dann auch noch alles gefilmt, weil die machen nachher ihre Matura-Arbeit aus dem. Das ist ja die krasseste Matura-Arbeit aller Zeiten.
2: Das ist heftig.
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1: Guten Morgen, guten Dienstag, 10 Uhr ist es.
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1: Der 8. September bringt nochmal richtig Sommer. 30 bis 33 Grad gibt es tatsächlich heute am Nachmittag und viel Sonne oben drauf. Dann aber am Abend die ersten Gewitter, die oben runterkommen. Man kann sich jetzt langsam, aber sicher dann eher auf so ein bisschen herbstliche Zeiten einstellen.
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1: Für alle Sommerkinder, die das ein bisschen traurig macht, schauen wir doch einfach, schauen, dass der Herbst viele Highlights ready hat. Und das hat er. Zum Beispiel schon das Wochenende, das kommt. Am 12. September ist das Radar Festival in Zürich. Dort hört man immer so die Artists, die nachher ein, zwei Jahre später berühmt werden. Das ist so ein geiles Konzept. 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Haben wir auch schon mal kennengelernt bei uns im Female Music Special. Und die spielt eben dort auch ein Konzert. 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Also man hops dann so von Bar zu Bar, kann überall eins trinken und eben da und dort dann auch ein Konzert hören. 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Wir hören Lili Costa, Stating the Obvious.

0: Bestimmt gehört ihr SRF-Virus jetzt irgendwo aus einer Ecke raus. Vielleicht aus dem PC oder hinter euch steht so ein Radio und gleichzeitig macht ihr ja etwas anderes. Zum Beispiel am Velo rummachen.
1: Und dann kannst du mal drücken und schauen, ob die Luft aus ist.
2: Ja, also jetzt noch nicht alle?
1: Nein.
2: Ich muss jetzt ganz drücken?
1: Ja.
2: Bis alles draus ist?
1: Ja. Und jetzt der Schritt ist ein bisschen...
0: Das ist unsere Annik. Die normalerweise auf SRF-Virus moderiert, ist hier in der Velowerkstatt.
1: Weil eben manchmal kommt der Reifen ziemlich hier in der Felge rein.
0: Sie hat nämlich ein Versprechen gemacht. Sie hat gesagt, sie wird überall dort hingehen, wo die Leute SRF-Virus hören. Da hat sie mal beim Chili angefangen.
2: Wo hört ihr SRF-Virus? Wir sind heute in...
1: Stämmerei im Riverbike und ich bin der Selye und arbeite hier als Velomech und im Service.
2: Und hört den ganzen Tag SRF-Virus in der Werkstatt?
1: Genau.
2: Es ist geil, um das mal zu sehen, wohin das gesendet wird.
0: Und ihr könnt ihre Reise begleiten. Wir haben das nämlich gefilmt und auf TikTok geladen. @SRFVirus heisst unser Kanal. Und vielleicht sind wir ja als nächstes bei euch. Von wo hört ihr jetzt gerade Radio? Gebt uns das doch schnell durch auf 079 909 13.

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0: So schön, die Lira. Ganz ruhig. Deer in Headlights bei uns auf SRF Virus. Wir starten zusammen in Dienstag.
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2: Die Nachrichten von SRF um 10:30 mit Jan von Tobel. Schweizer Jugendliche können gut lesen und rechnen, das Niveau nimmt aber ab. Das zeigt die neueste PISA-Studie. Im Bereich Mathematik liegt die Schweiz trotzdem noch unter den ersten 10 von insgesamt 91 bewerteten Ländern. Überhaupt schneidet die Schweiz im internationalen Vergleich stark ab. In allen relevanten Bereichen gehöre sie zu den 20 stärksten Ländern, heißt es in einer Mitteilung der Universität Bern im Auftrag des Bundes. Dass die Kompetenzen beim Rechnen und Lesen abnehmen, sei kein Schweizer Phänomen, sondern international zu beobachten, heißt es. Außerdem zeige sich der nach wie vor große Einfluss der sozialen Herkunft auf den Bildungserfolg. Wir bleiben in der Schweiz mit zwei kurzen Meldungen. Die Aktie von Novartis ist zum Start in den heutigen Börsentag um fast 10% eingebrochen. Grund ist ein Medikament gegen eine seltene Muskelerkrankung, das in einer entscheidenden Studie nicht wie gewünscht gewirkt hat. Der Schweizer Pharmakonzern hatte bereits letzte Woche mitgeteilt, dass auch ein Cholesterinmedikament in einer wichtigen Studie nicht die gewünschten Resultate erzielt habe. Und ein detailgetreues 3D-Modell der Walliser Region Blatten soll künftig helfen, Naturgefahren zuverlässiger einzuschätzen. Forschende des Instituts für Schnee- und Lawinenforschung haben ein mehrere Meter großes Modell erstellt und wollen ein Gemisch aus Wasser, Sand und Lehm darüber leiten. Sie erhoffen sich genauere Erkenntnisse über die Vorgänge. Letztes Jahr war Blatten fast komplett von einem Felssturz begraben worden. An der französischen Côte d'Azur haben Diebe mehrere Gemälde aus einem Renoir-Museum gestohlen. Das sagt der Stadtpräsident von Gagnes-sur-Mer, wo sich das Museum befindet. Bei der Flucht vor der Polizei hätten die beiden Diebe eines der 4 gestohlenen Gemälde fallen gelassen. Nach ihnen werde gefahndet, hieß es weiter. Welche Gemälde gestohlen wurden, ist bisher nicht bekannt. Laut der Nachrichtenagentur AFP haben sie einen Wert von mehreren Millionen Euro. Pierre-Auguste Renoir war einer der wichtigsten Maler des Impressionismus. In Gagnes-sur-Mer in der Nähe von Nizza verbrachte er seine letzten Lebensjahre.
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0: Es wartet ein sonniger Tag auf uns, inklusive sommerlichen Temperaturen um die 30 Grad. Erst dann später am Abend kommt es dann gewittern. Mira Weingart bin ich, hallo zusammen.

0: Hallo zusammen und einen guten Dienstag, 10:45.
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0: Alle Leute, die an der Hotelfachschule studieren im Graubünden, die kommen zusammen und die kochen nachher für die Menschen. Aus dem gibt es ein Food-Festival mit Essen aus der ganzen Welt. Weil, ihr wisst, Leute, die Hoteliers werden wollen, die kommen ja meistens von der ganzen Welt aus noch gerne in die Schweiz, weil die Ausbildung bei uns recht gut ist. Und darum gibt es am Samstag in Passug, das ist eben im Bündnerland, eine kulinarische Weltreise sozusagen. Das EHL Food Festival, das fängt am Morgen um 11 Uhr an und es geht den ganzen Tag. Dann könntet ihr am 12. September, also auch den Samstag, aber auch auf Altdorf, dort wird Hip-Hop gefeiert.
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0: Aber auf alte Art. Der Summer Jam, den gibt's nämlich schon seit 25 Jahren und da hat's wirklich alles, wo dazugehört. Sprayerwand, Breakdance-Crews, die vorbeikommen und eben auch ein gutes Stück Schweizer Hip-Hop-Geschichte. Der Jimma zum Beispiel hat dort einen Auftritt. Passiert alles schon das Wochenende. Am 12. September der Summer Jam in Altdorf. Oder?
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0: Sound aus Margau, Marlin, Hard to Get, gerade gehört am 11.
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0: Das ist der Vormittag am Dienstag, der ist sonnig, der ist warm, jetzt schon fast 30 Grad und es geht noch ein bisschen drauf, bis zu 33 sogar. Aber ihr könnt euch vorstellen, jeder Sommer hat auch ein Ende und es ist wahrscheinlich heute der Tag gekommen, an dem 8. September. Es gibt nämlich Gewitter am Abend und morgen sind dann tatsächlich nur noch 19 Grad und das bleibt dann auch kurz so. Ich bin Mira Weingart und wünsche euch ganz einen guten Dienstag.
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1: Die Nachrichten von SRF um 11:30 mit Jan von Tobel. Schweizer Jugendliche können gut lesen und rechnen, das Niveau nimmt aber ab, das zeigt die neueste PISA-Studie. Im Bereich Mathematik liegt die Schweiz trotzdem noch unter den ersten 10 von insgesamt 91 bewerteten Ländern. Überhaupt schneidet die Schweiz im internationalen Vergleich stark ab. In allen relevanten Bereichen gehöre sie zu den 20 stärksten Ländern, heißt es in einer Mitteilung der Universität Bern. Dass die Kompetenzen beim Rechnen und Lesen abnehmen, sei kein Schweizer Phänomen, sondern international zu beobachten, heißt es. Außerdem zeige sich der nach wie vor große Einfluss der Herkunft, zum Beispiel der Bildungsstand der Eltern oder die Sprache, die zu Hause gesprochen wird. Auch nächstes Jahr sinken die Strompreise für Schweizer Haushalte leicht, pro Jahr um durchschnittlich 53 Franken. Das sind 4% weniger. Allerdings je nach Wohnort und Energieversorger sind die Unterschiede groß. Das zeigen die Zahlen der Eidgenössischen Elektrizitätskommission ElCom. Wirtschaftsredaktor Matthias Heim mit den Einzelheiten.
2: 26,5 Rappen. So viel kostet die Kilowattstunde Strom im Durchschnitt im kommenden Jahr. Allerdings sind diese 26,5 Rappen nur ein Durchschnittswert. Denn je nach Energieversorger ist der Stromtarif ein anderer. Und da es in der Schweiz knapp 600 Energieversorger gibt, gibt es ebenso viele Tarife. Auffällig dabei ist die Spannbreite von 10 Rappen bis 40 Rappen. Das hat unter anderem damit zu tun, wie der jeweilige Energieversorger seinen Strom beschafft. Kauft er ihn auf dem internationalen Markt ein oder produziert er ihn selbst, etwa in einem Wasserkraftwerk? Und je nach Art und Weise der Beschaffung und je nach Dauer der Verträge sind die Kosten andere. Schweizweit aber sinken die Tarife, so wie auch schon in den Vorjahren. Die Erklärung dafür ist der Ukraine-Krieg. 2022, zu Beginn des Krieges, ist Strom in ganz Europa massiv teurer geworden. Das hat in den folgenden Jahren zu deutlich höheren Stromtarifen geführt. Mittlerweile ist Strom wieder günstiger geworden und das zeigt sich jetzt auch in den weiter gesunkenen Tarifen.
1: Zwei Jugendliche aus dem Kanton Schaffhausen werden wegen Terrorverdachts angeklagt. Die beiden heute 18-Jährigen sollen Sprengstoffanschläge geplant und die Terrororganisation Islamischer Staat unterstützt haben. Wie die Jugendanwaltschaft mitteilt, werden sie wegen mehrfacher Unterstützung einer terroristischen Organisation angeklagt. Die beiden, ein Italiener und ein Schweizer, waren schon vor gut 2 Jahren verhaftet worden.
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1: Wenn ihr wieder mal das Bedürfnis hättet, euch bei eurer Mutter zu entschuldigen, für was auch immer, vielleicht ist jetzt der Moment. I'm so sorry.

0: Das ist unser Schweizer Artist von der Woche hier auf SRF Virus.
1: Das ist eigentlich einfach eine Entschuldigung an meine Mutter. Es tut mir leid, dass ich so viel suff. Es tut mir leid, dass ich ab und zu wilde Sachen mache und Sorgen mache. Mutter, es tut mir leid.
0: Ich finde das so lustig. Ich hoffe, sie lässt das SRF Virus und hat es auch gehört. Fairerweise muss man sagen, der tut ja nicht nur saufen und verrückte Sachen machen. Der Loi P.Y. der hat auch schon einiges erreicht mit seiner Musik.
1: Das Erste habe ich eigentlich schon geschafft. Das ist Musik Vollzeit machen, 100% reinstecken. Das Zweite ist halt einfach, so viele Menschen wie möglich erreichen mit der Musik und dann können sie selber entscheiden, ob sie es cool finden oder nicht.
0: Also gut, dann tun wir doch das jetzt gerade mal entscheiden miteinander. Loi P.Y., Schweizer Artist von der Woche. Sorry Mama, heisst der Song.

0: Es ist 12 Uhr.
1: Ein guter Miteinander, geniessen den Dienstag vor allem, weil es ist, glaub's, das darf man jetzt so sagen, der letzte Sommertag. Ist aber auch okay, am 8. September noch einmal 33 Grad, also nochmal viel Sonnenstrahlen. Am Abend braut sich ein Gewitter zusammen und das wäre dann eben so ein bisschen der Herbstanfang, weil tatsächlich haben wir morgen nur noch Höchsttemperaturen von 19 Grad. 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
1: Jeden Morgen gibt es 50 Stutz, die ihr könnt abräumen könnt, als Gutschein, nämlich hier auf SRF Virus. Man muss nur so ein bisschen etwas von Musik verstehen, aber also wirklich nur ein bisschen, versprochen. Wir lassen nämlich ein Lied ab. Heute war es das. Ja, normalerweise spielt er nicht auf der Harfe, aber der Song, den wir gesucht haben, ist Kid Cudi, Day and Night.
2: Day and Night.
1: Und immer die Person, die uns als erstes die richtige Antwort ins Studio schickt, die gewinnt dann. Das war heute Morgen der Leuk von Port.
3: Guten Morgen.
1: Gratuliere vorweg mal.
3: Merci vielmals.
1: Du bist auch auf dem Weg ins Büro. Was heisst das? Was tust du arbeiten?
3: Ich arbeite in Verrechnung.
1: Und ich habe auch schon, glaube ich, dein Hobby entdeckt auf deinem Anzeigebild, nämlich bist wahrscheinlich du am Fußballspielen. Bist das du?
3: Genau, ja, das bin ich.
1: Mm, und wer ist denn deine Lieblingsmannschaft?
3: Real Madrid.
1: Lieblingsspieler?
3: Ronaldo.
1: Und was spielst du selber für eine Position?
3: Ich spiele Flügel.
1: Okay. Und wie viel Mal Training pro Woche?
3: Zweimal.
1: Ja, jetzt habe ich alles über... ich habe mega viele Fragen gestellt. Aber ich weiss jetzt alles Wichtige über dich und wünsche dir darum jetzt ganz einen schönen Tag und dann vor allem ein gutes nächstes Fußballtraining.
3: Merci vielmals. Euch auch einen schönen Tag.
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1: Und ihr seid vielleicht die Nächsten. Also unbedingt schon mal aufwärmen. Das heisst, die Nummern speichern. Die ist 079 909 1333. Und dann könnt ihr morgen wieder mitmachen mit Grüezi Musik auf SRF Virus. Das spielen wir amigs kurz nach der halben Nacht.
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0: Eine Gruppe Jugendliche ganz alleine in der arktischen Wildnis, abgeschnitten von jeglicher Zivilisation. Würdet ihr trauen? Safe nicht, oder?
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0: Also ich habe von einem Projekt gelesen heute Morgen aus Sion. Dort haben ein paar Kanti-Schüler und Schülerinnen ein heftiges Projekt durchgezogen. Die sind auf einer Expedition zusammen mit professionellen Bergführern auf Grönland und haben dort 3 Wochen verbracht. Und wenn ich sage in der Wildnis, dann meine ich nicht so, eine Stunde haben wir fahren und dann ist man ins nächste Dorf gekommen. Sie sind 4 Stunden Schifffahrt von der Zivilisation weg gewesen.
2: Das klingt schlimm. Also für mich wäre es nichts.
0: Ja, also es ist halt wirklich dann auch so, dass sie haben müssen alles essen schon mitnehmen. Und sie haben 9000 Kilo Essen müssen einteilen für 3 Wochen für alle.
2: Es klingt schlimm. Es klingt sehr schlimm.
0: Ich kann noch weiter. Kein Handyempfang. Nicht nichts. Kein Satellit, nichts.
2: Aber warum macht man das? Also das ist doch gefährlich.
0: Ja, das ist, finde ich, auch noch ein gutes Argument, dass es vielleicht könnte gefährlich sein. Aber sie haben schon ExpertInnen dabei gehabt.
2: Ein Kollege von mir war mal in Südamerika im Regenwald mit einem Kollegen, zum zweiten, und dann haben sie gefunden, sie wollen ein Abenteuer, dann haben sie aus irgendwelchen Hölzern ein Floß gebaut und sind einfach ein paar Tage den Amazonas runtergefahren. Bis sie nachher von der Drogenpolizei aufgegriffen worden sind, weil die gemeint haben, sie sind am Drogenschmuggeln.
0: Okay, aber man sieht auch, sie haben es ohne professionelle Hilfe gemacht.
2: Also das heisst, das, was die da gemacht haben, Sion, ist eigentlich gar nicht so krass.
0: Fuck.
2: Try harder.
0: Try harder, hört. Aber ich muss auch sagen, die da sind zwischen 17 und 20. Wie alt sind die blöden Kollegen?
2: Die sind auch 18, sie haben es gerade nach der Matura gemacht. Ich habe das Gefühl, ab einem gewissen Alter machst du das auch nicht mehr, weil dann bist du doch irgendwie so ein bisschen...
0: Da hast du so ein Risiko...
2: Genau, fest Angst.
0: Ja, die haben irgendwie keine Angst gehabt, das sind richtig klasse sicher. Und 2 von denen haben dann auch noch alles gefilmt, weil die machen nachher ihre Matura-Arbeit aus dem. Das ist ja die krasseste Matura-Arbeit aller Zeiten.
2: Das ist heftig.
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1: Ein guter Dienstagnachmittag allerseits. Der wird noch einmal sonnig, mit ein paar wenigen Wolken zwischendrin. Und vor allem wird er sehr heiß. Mindestens 30 Grad, zum Teil sogar drüber. Das nimmt dann aber ein Ende. Gegen Abend nämlich gibt es Gewitter und Regen. Und morgen fühlt sich dann schon viel mehr an wie ein echter Septembertag. So ein bisschen herbstlicher.

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wenn ihr einen von diesen Tagen habt, wo ihr am Morgen in den Spiegel schaut und euch so ein bisschen fühlt, seid beruhigt. Wir haben alle diese Tage, sogar die Rockstars. Baby, denk, ich mache Punkrock, oh, oh. Dabei bin ich ein Rockstar, oh, oh. Das ist der ETB. Aus Bern hören wir sehr gerne auf SRF-Virus. Gibt sich immer so cool. Und jetzt hat er letzten Freitag ein Lied rausgegeben, das mich wirklich erstaunt hat.

0: recht verletzlich. Da ist irgendwie etwas passiert.
1: Sicher wieder viel gelernt und irgendwie auch definitiv auch noch ein bisschen mehr herausgefunden, wer ich möchte und wie ich möchte funktionieren in diesem Kosmos und so weiter und so fort. Aber ich glaube, wieso, das ist schon immer ein grosser Part von meiner Persönlichkeit gewesen, wieso das reflektierte und auch irgendwie ein die persönliche Ader, die ich ein bisschen nahbar bin, das gehört schon immer zu mir. Ich glaube, wieso, langsam ist alles nicht mehr so neu. Ich fühle mich auch mittlerweile sehr wohl in dem, was ich mache. Also, weißt du, wieso, ich weiss mittlerweile, wie so das Business funktioniert, halbwegs, oder halt auch das Gefühl, ich weiss es. Es ist nicht mehr alles so neu und nicht mehr so aufregend und ich habe so mega gemerkt, es kommen plötzlich ganz andere, Themen auf, die ich gerne würde drüber schreiben. Und darum ist die Platte, und wo jetzt der kommt, mit Vogue auch, wahrscheinlich das Persönlichste, was man von mir findet im Katalog.
0: Und, ganz wichtig, es geht um die Tage, wo man sich nicht so schön fühlt, nicht um ein grundsätzliches Gefühl.
1: Weißt du, ich finde auch wichtig, in diesem Kontext zu sagen, es ist ja wie so eine Momentaufnahme. Weißt, manchmal hat man mehr Mühe mit sich selber, und manchmal ist man hella fein mit sich, so. Weil, wenn man jetzt das anhört, kann man meinen, ich sei immer nur daheim, wo also das Gefühl hat, ich bin der hässlichste Mensch. Aber das ist überhaupt nicht so.
0: Ja, und das sollte auch bei uns allen nicht so sein. Es gibt die Tage, wo man aufsteht und denkt, boah, ich bin ein 10 von 10. Und die anderen sind dann manchmal ein 4 von 10. Aber vielleicht können wir alle Versionen von uns ein bisschen umarmen heute. Das ist der EDB. Vogue heisst das Lied.
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1: Die Nachrichten von SRF um 13.30 Uhr mit Margot Kalle. Vegane Produkte dürfen in der Schweiz nicht mehr Salami, Schinken und Mortadella heißen. Das hat das Bundesgericht entschieden. Es sagt, diese Begriffe dürften gemäß Lebensmittelrecht nur für Fleischerzeugnisse verwendet werden, sonst würden Konsumentinnen und Konsumenten getäuscht. Dagegen geklagt hatte der Detailhändler Lidl. Es ist nicht der erste Entscheid des Bundesgerichts zu diesem Thema. Schon früher hatte es zum Beispiel geurteilt, dass ein veganes Milchersatzprodukt nicht

0: Gibt es in Deutschland immer wieder Sabotageakte gegen Stromanlagen. Nun hat die deutsche Polizei laut Medienberichten einen Verdächtigen gefasst. Es heißt, der Mann sei in der Nähe eines Kraftwerks bei Aachen festgenommen worden. Der Mann soll in mehreren Bundesländern Hochspannungsleitungen sabotiert haben mit Raketen und Sprengvorrichtungen. Gemäß seinem Bekennerschreiben richten sich die Anschläge gegen die Stromproduktion durch Braunkohle. Die Aktie von Novartis hat heute Morgen zeitweise mehr als 10% an Wert verloren. Damit war Novartis an der Börse am Morgen 24 Milliarden Franken weniger wert als gestern. Grund ist ein Medikament gegen eine seltene Muskelerkrankung, das in einer entscheidenden Studie nicht wie gewünscht gewirkt hat. Der Schweizer Pharmakonzern hatte bereits letzte Woche mitgeteilt, dass auch ein Cholesterinmedikament in einer wichtigen Studie nicht die gewünschten Resultate erzielt habe.
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0: Am liebsten würde sie selber gehen. Sie geht auch selber. Und darum könnt ihr sie antreffen. Kriege Glanzmen nämlich am Radarfestival in Zürich. Wir haben die letzten Tickets.
1: Die letzten Tickets würde ich jetzt behaupten. Mhm. Ein ist zwei heute Nachmittag, wo man bei mir gewinnen kann. Eben, man kann mit mir quasi einen Ausgang gehen.
0: Voll geil.
1: Voll geil. Und man kann dabei auch mega viel geile Musik entdecken. Ich brenne für das Radarfestival. Ich finde es wirklich ein recht tolles Event. Ich finde, da gibt es ganz viele Sachen, die man kann entdecken kann. Zum Beispiel Musik aus dem Welschland, von einem Act, der an meiner Abschlussfeier gespielt hat. An meiner Bachelor-Abschlussfeier.
0: Wie stylisch.
1: Ja, Faustine ist das. Und ich finde, das ist so ein Must, wenn man heute die Tickets gewinnen würde, dass man dort das Konzert hören kann.
0: Das ist aber nur eins von ganz vielen, weil der Witz am Radarfestival ist, dass man von Ort zu Ort zieht und überall spielt irgendjemand, ein Newcomer-Artist, gute Musik. Also, ihr könnt gewinnen, heute Nachmittag ab der 2 bei der Kriege Glanzmen.

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0: Während sie sich die Schminke vom letzten Abend abwischt, sind ihr vielleicht das Mittag verdauen. Das war Griff. Dann mit Last Night's Mascara, dem Dienstagnachmittag, nehmen wir zusammen in Angriff.
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0: 8. September ist und von aussen immer noch ziemlich sommerlich. Vielleicht sogar der letzte Sommertag. Ich will es jetzt noch nicht verschreien. Nehmen wir es, wie es kommt. 32 Grad ist draussen. Erst gegen oben kommt hier und dort noch ein Gewitter auf.
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0: Ja, und 8. September, kann man sagen, ist auch der Zeitpunkt, wo der hinterste und letzte von euch aus der Ferien zurück ist. Bei ihr passiert gerade das Gegenteil. Die koreanische Musikerin Jenny hat nämlich gerade entschieden,
3: ja,
0: ich mache ein bisschen Ferien und chill vielleicht mit einer Pina Colada irgendwo am Strand. Sie hat sich nämlich eine Auszeit gegönnt. Für ganze 3 Jahre verabschiedet sie sich. Ist fair, sie hat Ende August erst gerade noch ein Solo-EP gedroppt, ihre erste Solo-EP. Und also wenn man so schnell den Zeitplan von dieser lieben Frau anschaut, hat sie, glaube ich, die letzten 10 Jahre wirklich keine Sekunde Pause gemacht. Sie hat nämlich grosse Karriere gemacht mit denen hier, Blackpink, etwa die bekannteste K-Pop-Girlband, die es gibt. Oder hat zum Beispiel auch grosse Featurings gelandet, wie der hier. Ein Überhit von diesem Jahr zusammen mit Tame Impala und nebenbei eben Solo-Karriere und auch noch eine Schauspielkarriere. Also ich finde wirklich, sie hat sich's verdient, ein bisschen Pause zu machen. Und während wir am Bügeln sind und sie sich 3 Jahre jetzt Zeit lässt, hat sie gefunden, sie lässt uns ein bisschen Mikroferien zurück, hier noch fester Virus. Bei ihrer Musik lässt sich's nämlich auch ein bisschen zurücklehnen. Da haben wir sie, Jenny, mit Less Than A Lover. Mikroferien, 2 Minuten 25 in der

0: Schweizer Musik mit ganz viel internationalem Flair. The Coastery mit Niveve. Und mehr solche Schweizer Musik mit internationalem Flair gibt es jetzt auch gerade.
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0: Internationaler Flair meint in dem Fall einen britischen Akzent. Und ich muss wirklich sagen, Hot Take, ich finde Musik mit britischem Akzent ist einfach das Geilste, was es gibt. Finde ich, beweist er uns definitiv. Das ist der Lloyd P. White, ein Schweizer, der eine Mami hat aus Liverpool, also halb Schweiz, halb Brit. Und es steckt natürlich auch ein bisschen beides von diesen Identitäten in ihm innen. Er hat nämlich ein bisschen eine Schweizer Seite.
2: Jedes Mal, wenn ich in die Schweiz gehe, hole ich mir packige Rösti, Aromat, alles Gute aus der Schweiz. Und dann komme ich zurück auf England und isst wie ein Schweizer König.
0: Er isst wie ein Schweizer König in London, wo er im Moment daheim ist. Und natürlich merkt man auch dort seine britische Seite sehr, sehr gut.
2: 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Simple.
0: Simple, ja. Bier trinken, das können sie, die Briten. Vielleicht auch mal eins über den Durst rein. Darum gibt es aber noch den nächsten Song von Lloyd P. White. Ein kleines Sorry an seine Mami.
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0: Mutter, es tut mir leid, sagt der Song hier. Sorry Mama von Lloyd P. White. Ein bisschen Schweizer, ein bisschen Brit. Und zusammen tun es einfach nur geil.

0: Wunderschöne Musik aus der Ostschweiz, Joya Marlene, haben wir gehört. Es ist Zeit für ein Update. Es kommt aus dem Newsroom direkt zu euch in eure Büros, Autos, wo immer ihr seid.
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2: Die Nachrichten von SRF um 14.30 Uhr mit Livia Schmidt. Seit Tagen gibt es in Deutschland immer wieder Sabotageakte gegen Stromanlagen. Nun hat die Polizei laut Medienberichten einen Verdächtigen gefasst in der Nähe eines Kraftwerks bei Aachen in Westdeutschland. Was zur Festnahme bekannt ist, dazu sagt Benedikt Kaninski von der ARD.
3: Also nach WDR-Informationen soll der 48-Jährige zu Fuß in einer Fahrzeugkontrolle der Polizei festgenommen worden sein und keinen Widerstand geleistet haben. Er hatte offenbar sogar noch Sprengmittel mit dabei und den Polizisten auch gesagt, dass er in der Gegend rund um das Kraftwerk in Weißweiler bei Aachen gecampt hatte.
2: Dem Festgenommenen werde vorgeworfen, er habe Sabotageangriffe auf das Stromnetz in mehreren deutschen Bundesländern ausgeübt. Gemäß seinem Bekennerschreiben richten sich die Anschläge gegen die Stromproduktion durch Braunkohle. Innenminister Alexander Dobrindt sprach darum von Klimaextremismus. Die Polizei hat sich noch nicht direkt zur Festnahme geäußert. Nach dem Hitzesommer sind die Stauseen in der Schweiz schlecht gefüllt. Da fragt sich, haben wir in der Schweiz im kommenden Winter trotzdem genug Strom?

0: von den Speichern nicht allzu kritisch.
1: Für den Winter ganz Entwarnung geben, das könne er aber nicht.
0: Es gibt Restrisiken und die Restrisiken sehen wir insbesondere beim Gas und jetzt, ich sage mal, weniger bei den Speichern in der Schweiz.
1: Denn die Schweiz ist beim Gas auf die Gasspeicher der Europäischen Union angewiesen. Diese sind derzeit unterdurchschnittlich gefüllt. Weil es in der Erdölraffinerie im neuenburgischen Cressier einen Defekt gibt, genehmigt der Bund den Bezug von Benzin und Diesel aus den Pflichtlagern. Er will so vermeiden, dass es einen Versorgungsengpass gibt. Die Raffinerie in Cressier ist die einzige der Schweiz. Sie liefert normalerweise 30% des Schweizer Mineralölbedarfs.
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3: Im Moment draussen immer noch schön und heiß mit Temperatur um die 32 Grad. Auf und oben könnten da und dort ein paar Gewitter aufkommen und dann kühlt es dann die Woche definitiv ab. Darum, es ist schon fast ein bisschen der Zeitpunkt gekommen, wo man verabschieden muss, den schönen Sommer. Und vielleicht Schuppier ein bisschen darf davon vermissen. Er greift da ein bisschen vor. Der Saus da singt schon kleine Hymnen an Sommer. 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Da gerade das nächste bessere Virus. Ich bin Kriegi Glanzmann. Hebt euch gut an diesem Dienstagnachmittag.

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1: Wir nehmen ihn zusammen. Der Dienstagnachmittag an dem 8. September. Und ich weiss, es ist erst Dienstagnachmittag, aber ich muss jetzt gleich fragen, kommen wir diesen Samstag mit mir in Ausgang? Und ich meine es im Fall wirklich total ernst, weil ich habe hier ein paar Tickets, die könnte man heute Nachmittag abstauben und ich sage euch, ich bin fix auch dort.
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1: Weil ich muss wirklich sagen, ich finde es ein krank geiler Event, wo wir euch heute Nachmittag ein bisschen näher bringen. Es geht ums Radar-Festival. Das ist ein Festival in der Langstrasse in Zürich, wo wirklich so alle Clubs einfach so ihre Türen aufmachen und euch geile Newcomer-Sound präsentieren wollen. Zum Beispiel Musik von ihr hier. Mit Lily Costa aus Zürich kann man dort hören. Man kann aber auch internationale Musik hören. Irgendwie so ein bisschen spannende, wie kann man das sagen, Indie-Rap vom J.D. Cliff kann man auch hören. Oder etwas Französisches. Von Faustin. Auch das und noch vieles mehr gibt es eben an diesem Radar-Festival. Und also ich habe meine Tickets ja schon. 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Und mit ein bisschen Glück gehören die Tickets dann schon euch. Und dann könnt ihr sie hören. Die Faustin spielt dort am Radar-Festival. Und wenn man sich sieht, dann müssen wir dann schon zusammen anstoßen.

geiler Sound aus dem Deutschland. Fossin heisst der Act. Kann man das Samstag live hören am Radar Festival. Das ist in der Langstrasse in Zürich. Und wir hätten noch Tickets für euch. Eins, zwei. 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Schreiben wir. Ich würde mich freuen, von euch zu hören.

0: größten Musik aus der UK. Flow ist das. Neue Girlband, die gerade vor kurzem ihr erstes Album zusammen gedroppt hat.
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0: Für uns ist es immer noch heiß und schön mit Temperaturen um die 32 Grad. Aber man muss an dieser Stelle sagen, es kehrt heute. Von oben könnte der Ton dort noch weiter aufkommen.
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0: Also SRF Virus ist bekannt dafür, dass wir euch guten Sound heimbringen. Aber ich finde so, die nächste Viertelstunde ist wirklich ein Proof dafür, wie viele gute Banger man so in eine Viertelstunde reinpacken kann. Galantis haben wir zum Beispiel ready. Oder auch sie. Addison Rae. Schweizer Musik haben wir auch parat. Und es hört wirklich einfach nicht mehr auf. Einfach nur ein geiler Sound. Das ist unser Motto hier auf SRF Virus. Zum Beispiel der nächste Show einfach nur riesig.

0: Immer wieder gut, Peter Fox zusammen mit dem Reezy Toast, habt ihr gehört an diesem Dienstagnachmittag. Und ich könnte euch jetzt irgendetwas erzählen über Musik, über irgendwelche Events, die wir mit SRF Virus und euch draussen sind. Und. Aber ich könnte jetzt so einfach mal den Spieß ein bisschen umkehren. Ich könnte nämlich euch erzählen. Ihr könnt mir erzählen, wo das ihr tagtäglich SRF Virus hört, weil das interessiert uns brennend. Und wer weiss, vielleicht kommen wir dann auch einfach mal vorbei auf ein kleines Psychchen, bei euch ein bisschen hineinschauen, wo das ihr dann so unterwegs sind. Zum Beispiel in einer Velowerkstatt bei unserem SRF Virus-Hörer Selly.
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2: Genau.
1: Es ist geil, dass man das mal sehen, wohin das gesendet wird.
0: Zack, so schnell geht's und schon steht Annik Leonhard bei euch in eurer Bude. Und natürlich, Journalistin wie sie ist, hat sie auch ein paar Fragen für euch parat und möchte einen kleinen Einblick bekommen, warum dass ihr denn das gerne möchtet, was ihr möchtet.
2: Ja, allgemein so ein bisschen an der Velo-Schaffen und auch den Kundenkontakt. Eben auch können Fachwissen auch ein bisschen weitergeben.
1: Dass man den ganzen Tag kann Radio hören.
2: Das auch.
1: Der Chef lacht im Hintergrund.
0: Wie sieht es bei euch aus? Könnt ihr auch den ganzen Tag beim Arbeiten SRF Virus hören? Oder woher dürfen wir euch begleiten am Radio? Wir wollen es wissen. Auf 079 909 1333 dürfen ihr mir das sagen. Und dann können wir euch vielleicht einfach auch besuchen.
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0: Und damit ihr auch ein bisschen das Bild bekommt, wie das aussieht, wenn meine Moderationskollegin Dani Leonhard einfach so vorbeikommt, das könnt ihr sehen auf TikTok, auf @srfvirus findet ihr uns. Dort gibt es das ganze Video von der Annik in der Velowerkstatt.

0: Federlicht durch den Dienstagnachmittag mit der Sabrina Carpenter. Zeit für das Update, das kommt zu euch aus dem Newsroom.
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2: Die Nachrichten von SRF um 15.30 Uhr mit Livia Schmid. Junge Männer in der Schweiz sind etwas weniger fit als noch vor gut 20 Jahren. Das zeigt eine Langzeitstudie des Bundesamts für Sport. Untersucht wurde die Fitness an den Rekrutierungstagen für den Militärdienst, die für alle Männer obligatorisch sind, und zwar im Zeitraum von 2006 bis 2024. Die Ergebnisse zeigen einen leichten, aber stetigen Rückgang der körperlichen Leistungsfähigkeit. Als Gründe nennen die Forschenden etwa, dass viele bei der Rekrutierung älter sind als früher. Zudem habe sich die Corona-Pandemie auf die Fitness ausgewirkt. Das Gegenteil beobachteten die Forschenden bei den Frauen, die sich freiwillig für den Militärdienst meldeten. Ihre sportlichen Leistungen haben sich verbessert. Seit Tagen gibt es in Deutschland immer wieder Sabotageakte gegen Stromanlagen. Jetzt hat die Polizei einen Verdächtigen gefasst. AD-Korrespondentin Katharina Trümper.
3: Wie Staatsanwaltschaft und Polizei Köln mitteilten, wurde der 48-Jährige am Vormittag in der Nähe des Kraftwerks Weißweiler bei Aachen gefasst. Er soll bei seiner Festnahme Sprengmittel dabei gehabt haben, aber keinen Widerstand geleistet haben. Polizisten fanden in der Nähe ein Zelt im Unterholz, in dem weitere Sprengladungen sichergestellt wurden. Nach dem Mann war mit einem Haftbefehl der Staatsanwaltschaft Cottbus tagelang gefahndet worden. Die Behörde ermittelt wegen des Verdachts der Herbeiführung einer Sprengstoffexplosion und der Störung öffentlicher Betriebe. Der 48-jährige Mann aus Nordrhein-Westfalen steht im Verdacht, mit Spreng- und Brandvorrichtungen versucht zu haben, die Stromversorgung zu unterbrechen. Vor einer Woche waren solche Vorrichtungen an einem Umspannwerk unweit des Kohlekraftwerks Jenschwalde im Süden Brandenburgs gefunden.

0: der Ausweisungen sei es, die Sicherheit und Souveränität Ungarns zu schützen. Die diplomatischen Beziehungen mit Russland sollen aber weiterhin aufrechterhalten werden. Russland kündigte an, auf die Ausweisung der Diplomaten zu reagieren. Wie, ist noch nicht klar.
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2: Vielleicht noch das letzte Mal Sommer, das ist das Motto heute, über 30 Grad und Sonnenhammer. Und wenn ihr mit dem Motto geht, dann macht ihr sicher nichts falsch, dann holt ihr sicher das Beste raus, weil am Abend könnte es dann gewittern und dann wird es in die Woche ein bisschen kühler. Darum geniessen es noch an dem Dienstagabend. Ich bin Kriegi Glanzmann, das ist der Harry Styles mit seinem Hit «Aperture».

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1: Der Song, der hat doch auch schon ein paar Jahre auf dem Buckel. Einfach, dass ihr es mal wieder gehört habt. 2014 ist der rausgekommen. Über 10-jährig ist er. Der nächste, der ist dafür quasi frisch geschlüpft.
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1: Und der frisch geschlüpfte Song, der kommt von einem, wo wir so ein bisschen aus selbstbewusster Rockstar kennen.
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1: der Berner Musiker, der EDB, finde ich auch schon nice, wenn man so eine Attitude hat. Aber bei Leuten, die so dick auftragen, habe ich immer einen Wunsch. Und zwar wünsche ich mir, also ein bisschen die richtige Person hinter dran zu spüren. Nicht zu 100% cool und rotzig, sondern vielleicht auch mal ehrlich und verletzlich. Und ich glaube, die EDB hat meinen Wunsch gehört.
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1: So tönt er nämlich der neue Song. Vogue heisst der. Und da zieht der EDB wirklich fast so ein bisschen musikalisch blank, verarbeitet ein paar tiefe Gefühle, die in ihm innen so vorgehen.
4: Sehr viele Unsicherheiten, die man manchmal hat. So. Und wieso das Gefühl haben wir, dass die Aussenbeobachtung einem wichtiger ist als die eigene. Und man im gleichen Zug mit dem eben auch vor dieser Aussenbeachtung auch ein bisschen Angst bekommt. So.
1: Klingt wirklich schwerer, als man es sonst so ein bisschen könnte. Aber man muss sich gerade noch nicht Sorgen machen um EDB.
4: Es gibt wie so zwei Seiten, die EDB ausmachen. Und zum einen ist es eben auch immer wieder das sehr einfach ich und auch sehr viel von dieser Rockstar-Attitude. Und I love them both, aber es darf ein bisschen ausgeglichener sein. Ich glaube, es darf jetzt auch noch ein bisschen mehr weniger Rockstar-Attitude sein und noch ein bisschen mehr persönlich und ein bisschen mehr nahbarer. Obwohl beide Seiten natürlich voll ich bin. So. Wenn man mich live auf Stage sieht, dann kommt immer ein bisschen Rockstar-Attitude.
1: Also wir bekommen sie immer noch. Beide Seiten vom EDB, die ein bisschen verletzlicher und die mit Rockstar-Attitude. Uns gefällt es, der neue Song vom EDB. Vogue ist das einer von seinen ein bisschen persönlicheren.
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0: Musik aus Südafrika von der Kenya Grace bringt uns den Dienstagnachmittag, 8. September.
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0: Wo am Punkt 4 das immer noch schön heiß und sonnig ist. Ab morgen kommt dann der Wechsel, dann könnte es definitiv ein bisschen kühler werden. Darum geniessen, bevor dann der Herbst zurückkommt. Und es ist nicht ab morgen auch der Herbst zurück, sondern es ist auch er zurück.
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0: Der DJ-Rapper Sido zurück mit neuer Musik und eben auch mit neuer Maske. Ist noch spannend, haben wir irgendwie schon lange nicht mehr gesehen. Ist ja früher wirklich so sein Staple gesehen.
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0: So könnt ihr ihn sicher noch, ist wirklich so eine sehr prägende Ära in der Deutsch-Rap-Szene gewesen. Aber man muss ja auch sagen, er hat ein bisschen eine gemischte Beziehung gehabt zu dieser Maske im Verlauf seiner Karriere.
4: Ja, ich wurde so ein bisschen eifersüchtig auf die Maske, weil ich das Gefühl hatte, alle mögen mich jetzt nur wegen der Maske und ich bin nur interessant wegen der Maske und ich dachte immer, ich bin doch mehr als diese Maske.
0: Fühlt sich also im ersten Moment vielleicht ein bisschen an wie ein Schritt zurück, aber wer genau hingeschaut hat bei dem neuen Song von Sido, er trägt nicht einfach irgendeine Maske, er trägt eine durchsichtige Maske. Die zeigt ein bisschen mehr von ihm, vielleicht auch ein bisschen mehr von seinem Innenleben und ist vielleicht darum auch ein bisschen mehr, ja, wie könnte man dem sagen, eine Symbiose, nicht mehr nur mit oder ohne, sondern eben jetzt halt zusammen. Ein spannender Turn für Sido seine Karriere. Wir sind gespannt auf mehr. Im November kommt dann das neue Album. Eine Single, die haben wir schon. Isso. Issa heisst er. Gibt's da auf SRF Virus.

0: Eileen Allister packt in ihrem Song Teenage Girl Diary ein bisschen aus, was so in ihrem Tagebuch drin steht. Und wenn man vielleicht vor einem Jahr in mein Tagebuch hineingeschaut hätte, dann hätte etwas in die Richtung drin stehen. Liebes Tagebuch, heute habe ich mich schockverliebt und geschaut sind nämlich sie gesehen. Die amerikanische Band Boyish habe ich nämlich ziemlich genau vor einem Jahr live am Radar-Festival in der Langstrasse gesehen. Und das findet ja auch dieses Jahr wieder statt, das Radar-Festival, am Samstag, 11. September. Und ich glaube, es hat wirklich auch wieder Potenzial, um sich Schock zu verlieben. How can I still adore? How can I still adore? Zum Beispiel kann man sie hören, Alice Castello. How Can I ist das ihre bekannteste Song. Musikerin aus London und ebenfalls aus London ist er. Auch der J.D. Cliff spielt nämlich den Samstag in Zürich und auch Musik aus der Schweiz hat es dabei. Kesa aus Zürich bezaubert mit ihrem Indie-Soul-Sound. 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

0: Eine Stimme wie keine andere hat sie, die Bella Kay aus der UK. Und er hat auch eine Stimme wie keine andere. Der Marco Koller, der hat aber nicht die Stimme zum Singen, sondern der gibt euch ein Update aus dem Newsroom, kommt direkt zu euch heim. 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
1: 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Die frühere Verteidigungsministerin Viola Amherd erhält scharfe Kritik von der GPK, der Geschäftsprüfungskommission des Nationalrats. Amherd hatte immer wieder beteuert, man habe beim Kauf von F-35 Kampfjets mit den USA einen Fixpreis von 6 Milliarden Franken ausgehandelt. Die GPK schreibt nun in einem Bericht aber, es habe nie einen Fixpreis gegeben. Junge Männer in der Schweiz sind etwas weniger fit als noch vor gut 20 Jahren. Das zeigt eine Langzeitstudie des Bundesamts für Sport. Gemessen wurde die Fitness jeweils an der Rekrutierung fürs Militär. Die Forschenden schreiben, ein Grund für den Rückgang der körperlichen Leistungsfähigkeit sei die Corona-Pandemie. Der Schweizer Erinnerungsort für die Opfer des Nationalsozialismus entsteht in Bern in Form einer 60 Meter langen Klangwand, die eine unendliche Melodie spielt. Daneben werden Kurzbiografien von Opfern vermittelt. Dass es einen Erinnerungsort für die Nazi-Opfer geben soll, war schon länger bekannt. Heute wurde das Projekt nun vorgestellt.
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0: Eine kleine News, die kommt noch aus der Popkulturwelt und das könnt ihr alle freuen, die ihn super findet. Der Zartmann spielt nämlich gerade eine sehr spezielle Tour. Eine ohne fixe Termine und Standort. Er gibt einfach jeden Tag schnell bekannt, wo er am Abend wird spielen. Und guess what? Heute ist es tatsächlich in der Schweiz. Er spielt in Basel auf dem Marktplatz. Am 6. kann man ihn hören. Wenn er also vorbeigehen möchte, dann müsst ihr jetzt langsam irgendwie so ein bisschen Reise organisieren. Es lohnt sich auf jeden Fall. Das Wetter, das bleibt noch trocken bis am 8. Dann kann man also draussen noch hören.

0: die grossen Gefühle packt er aus. Der Steve Lacy an diesem Dienstagnachmittag mit «The Feeling» am 4:05
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0: Also wir kommen ja draus, wenn es darum geht, so ein bisschen Knöpfchen zu drücken und ein bisschen zu schwafeln. Aber wenn es darum ging, Hand anzulegen, ja, ich glaube, dann wird es für uns ein bisschen schwieriger hier beim Radio. Und darum ist meine Moderationskollegin Dani Leonhardt schon ein bisschen auf die Welt gekommen, wo sie letzte Woche auf Stein am Rhein gereist ist, um unseren SRF-Virus-Hörer den Selly zu besuchen.
2: Und dann kannst du mal drücken und schauen, ob die Luft aus ist.
3: Ja, also jetzt noch nicht alle?
2: Nein.
3: Muss ich jetzt ganz drücken?
2: Ja.
3: Bis alles draus ist?
2: Ja. Und jetzt, der Schritt ist ein bisschen gemein. Den kann ich dir mal zuerst schnell vorbereiten. Mhm. Weil eben manchmal kommt der Reifen ziemlich da in der Felge rein. Den werden wir eigentlich zuerst in der Mitte haben. Jetzt darfst du mal probieren.
3: Das fühlt sich für mich aber auch ein bisschen wie Schaffen an, weil ich die Musik vom Schaffen im Hintergrund gehört.
0: Annik sagt das, weil ihr habt es im Hintergrund gehört, es läuft SRF Virus. Der Selly lässt beim Schaffen jeden Tag unser Radio. Aber jetzt kommt man vielleicht gleich nicht ganz draus. Warum ist jetzt Annik genau bei ihm einfach mal ein bisschen aus Velomech schnuppern?
3: Es ist ja so, dass wir immer am gleichen Ort sind und die Leute, die uns zuhören, die sind an ganz, ganz vielen verschiedenen Orten. Also die hören an so vielen verschiedenen Orten Radio SRF Virus. Und ich habe gefunden, ich würde jetzt gerne mal hin, wo das Radio auch gelöst wird, dass ich nicht nur immer da im Studio bin. Dann habe ich die Leute gefragt, wo sie dann gerade am Los sind. Und der Selly hat ehrlich gesagt, sie hätten guten Kaffee bei ihnen in der Velowerkstatt. Und ich muss sagen, das hat vielleicht dazu beigetragen, zu der Entscheidung, dass wir auf Stein am Rhein gehen.
0: Guten Kaffee, das ist schon mal wichtig, aber was ist denn dort alles sonst noch passiert?
3: Ich habe dann die Velowerkstatt und das Kaffee ein bisschen kennenlernen. Ich habe auch noch dürfen selber einen Pneu wechseln, also einen, der keine Luft mehr drin hatte, haben wir kontrollieren. Da muss ich sagen, da habe ich gelernt, dass ich eigentlich gar nicht weiss, wie Velos aufgebaut sind. Ich habe gerade so mein eigenes Ventil irgendwie aufmachen und Luft reinpumpen. Aber jetzt habe ich so wirklich so einen Pneuunterschlauch weggenommen vom, ich glaube, es heisst Rahmen, und den irgendwie kontrolliert und mit so einer Pumpe, wo man einfach von Hand schnell wie so Gas geben kann man reinpumpen. Das hat man offenbar in einer Velowerkstatt. Habe ich ganz, ganz viele Sachen gelernt und eben auch gelernt, wie ein Velo oder wie so ein Veloreifen, sagen wir, aufgebaut ist.
0: Und ihr merkt, Annik hat es ein bisschen in den Ärmel reingenommen. Nicht nur einfach so ein bisschen beim Velomech sein, sondern eben auch einfach beim euch Psychli machen von der SRF Virus Community.
3: Das hat mir sehr gefallen, um mal zu schauen, wo das SRF Virus gelöst wird. Und es war nicht der letzte Ort, wo ich war. Ich würde euch gerne wieder besuchen. Also, wenn ihr irgendwann an einem geilen Ort geht, am SRF Virus hören sind und findet mal die Annik mit dieser TikTok-Kamera, die soll mal vorbeikommen, dann schreibt doch auf 079 909 1333, wo das ihr gerade sind, und schickt am besten noch ein Foto mit. Das würde mich sehr freuen. Wo sind ihr gerade?
0: Also 079 909 1333, wir würden uns freuen. Und wenn ihr wollt sehen, wie das aussieht, wenn Annik so ein bisschen eure Werkstatt oder euch ein Büro unter aufmacht, dann könnt ihr das auf TikTok anschauen, @srfvirus, wäre sonst unser Handy.
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0: Musik aus der Schweiz von Manilio in meinem Kopf. Mit dem wird es Punkt 5. An dem späten Dienstagnachmittag, wo es für uns immer noch recht schön ist, aber ich muss ehrlich sein, es könnte noch ein bisschen wüster werden noch von oben her. Vereinzelt gibt es Gewitter und morgen wird es dann deutlich kühler.
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0: Ja, und die Wetterprognose, die tut ein bisschen weh auf den Feierabend. Aber ihr habt ja immerhin doch noch ein paar Stunden schönes Wetter. Und wenn ihr jetzt vielleicht gleich noch ein bisschen weiterarbeiten müsst, haben wir etwas anderes, wo wir euch Freude machen können. Wir haben nämlich Tickets für euch. Eines, zwei für das Radar Festival in Zürich. Das ist ein Festival für neue Musik, das an der Langstrasse stattfindet. Obendrauf gibt es noch einen Essensgutschein. Also eigentlich alles, was ihr müsstet haben. Und hören kann man wirklich sehr, sehr guten Sound. Zum Beispiel von ihm hier. I don't wanna call it love.
3: Ich bin Solaroy, bin 22 und komme aus Aschi bei Solothurn.
0: Dieser Musiker, den könnt ihr hören an diesem Radar-Festival. Der Solaroy ist mit diesem Song auf TikTok schon ziemlich viral gegangen. Aber man muss sagen, TikTok ist so eine Seite von seiner Identität. Sein Herz schlägt wirklich für die Bühne höher.
3: Live auftreten ist viel, viel kühler als jetzt TikTok zu posten. TikTok posten ist immer interessant, weil man weiss nie, was auf einem zukommt. Man weiss nie, was passiert. Aber trotzdem würde ich 10-mal lieber auf der Bühne stehen, als ein TikTok zu drehen.
0: Also eins, zwei Tickets zum einen unter anderem live gesehen am Radar Festival diesen Samstag, also am 11. September. 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

0: Arden Jones bringt uns den Dienstagabend, 8. September. Am Viertelab 5. Und wenn ihr jetzt schon ein bisschen länger Radio gelost habt oder vielleicht auch euch ein Wetter-App vom Vertrauen angeschaut habt, dann wisst ihr es. Es sind vielleicht noch die letzten paar wirklich so sommerlich heissen Stunden, die wir das Jahr haben könnten. Weil man weiss ja im Moment nicht, kommt es noch mal warm den September oder müssen wir uns jetzt mit ein bisschen kühleren Temperaturen zufrieden geben? Und darum habe ich gefunden, ein einziger Sommerhit, den geben wir euch noch an dem vielleicht ja letzten Sommertag. Und wen muss man anrufen, wenn man möchte einen Sommerhit hören? Ja, wir rufen dem da an. Hinter dem Song «Jamaican Bam Bam» steckt nämlich einer, der hat es ziemlich drauf. Das ist der Hügel, was Sommerhitze angeht. Und auch unsere Hitparade-Moderatorin Steffi Brändli hat das Gefühl, ja, der hat das Geheimnis geknackt.
1: Man kann schon ein bisschen sagen, der Hügel, der weiss ein bisschen, wie so Sommerhitze tönen müssen, dass sie bei euch ankommen. Und darum ist eben das Jahr zum einen der Song «Jamaican Bam Bam» ganz hoch im Kurs. Und auch «Moving to the Sun».
0: «Jamaican Bam Bam» haben wir gerade gehört. «Moving to the Sun» ist der da sonst. Habt ihr sicher auch irgendwo schon mal an einem Rave gehört oder an einem Daydance oder was auch immer. Und es ist wirklich so, also auch Zahlen zeigen, er hat das im Griff mit dem Sommerhit Prophecy.
1: Der französische DJ, der Hügel, hat uns ja schon letztes Jahr einen von den Sommer-Soundtracks beschert mit «I Adore You». Der Song ist bis auf Platz 2 von unserer Schweizer Single-Hit-Parade. Und das Jahr, da doppelt er eben sogar noch.
0: Zwei Sommerhits vom Hügel das Jahr. Einen geben wir euch noch an dem vielleicht letzten Sommertag. «Moving to the Sun». Mit dem habt ihr euch noch die letzten Sonnenstrahlen verdient.

0: Hübsche Kombi. Der Burna Boy zusammen mit dem Ed Sheeran. Es ist Zeit für ein Update. Das kommt von Marco Koller aus dem Newsroom.
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2: Die frühere Verteidigungsministerin Viola Amherd erhält scharfe Kritik von der GPK, der Geschäftsprüfungskommission des Nationalrats. Amherd hatte immer wieder beteuert, man habe beim Kauf von F-35 Kampfjets mit den USA einen Fixpreis von 6 Milliarden Franken ausgehandelt. Die GPK schreibt nun aber in einem Bericht, es habe nie einen Fixpreis gegeben. Knapp zwei Jahre nach dem Messerangriff in Zürich-Oerlikon hat die Staatsanwaltschaft den mutmaßlichen Täter angeklagt, wegen mehrfachen versuchten Mordes. Sie sagt, der damals 23-jährige Chinese habe die Tat wochenlang geplant und sei skrupellos vorgegangen. Sie verlangt eine Freiheitsstrafe von 15 Jahren. Das Motiv der Tat ist weiter unklar. Der Schweizer Erinnerungsort für die Opfer des Nationalsozialismus entsteht in Bern in Form einer 60 Meter langen Klangwand, die eine unendliche Melodie spielt. Daneben werden Kurzbiografien von Opfern vermittelt. Dass es einen Erinnerungsort für die Nazi-Opfer geben soll, war schon länger bekannt. Heute wurde das Projekt nun vorgestellt.
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0: Und ich schiesse an dem Dienstagabend noch eine gute und eine schlechte News hinterher. Wir starten mal mit der schlechten. Es kommt heute Abend noch regnen. 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Zum Beispiel von ihm hier.
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0: Der Carl wird man hören an dem Wochenende oder auch ihn hier.
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0: Kleinen TikTok-Stürmer, der Solaroy und auch etwas zu entdecken gibt's. Indie-Rock-Band aus Luzern, Femmeuf, also all das gibt's. 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Also es würde sich lohnen, wenn ihr würdet schreiben. Ich bin Kligi Glanzmann. Das sind Kangs. Und die heizen euch schon ein bisschen an diesem Dienstagabend, dass ihr dann bereit wärt zum Tanzen das Wochenende.

0: geben wir euch direkt an dem Dienstagabend, 8. September. Seit Anfang August ist es so der grosse Talkabout in der Serienwelt.
1: Gordon hinterlässt Connor und Annie ein Grundstück in Kanada.
2: Kanada? War er Kanadier?
3: Heißt das, Mom war auch Kanadierin?
4: Du bist neu hier.
3: Hi, ich bin Una.
5: Ich bin Annie. Freut mich, Una. Meine Mom hat früher manchmal den Sommer hier auf der Insel verbracht. Sie ist schon tot. Ich wollte gern hierher.
6: Steig ins Boot.
5: Wieso?
7: Sie wird sie doch nicht töten, oder?
8: Nein. Ich bin mir relativ sicher.
0: Die Rede ist von der neuen Prime-Videoserie Sterling Point. Eine, die uns natürlich auch unser Seriennerd Luca Bruno schon mal so ein bisschen schmackhaft machen
9: wollte. 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
0: Und jetzt eben die Serie Sterling Point. Tut man die Kategorie Young Adult rein und unser Seriennerd Luca Bruno kennt das Geheimnis hinter solchen Serien?
10: Ja, YA, die Abkürzung für Young Adult. Ich bin aus dem Alter draussen. Es ist ein Seriengenre, das eigentlich ein bisschen ist wie eine Pizza. Zutaten sind mehr oder weniger immer die gleichen, aber richtig kombiniert funktioniert das einfach wirklich jedes Mal. Es geht meistens um junge, hübsche Menschen. Irgendein Love Triangle ist dabei. Familiengeheimnis hat es auch. Es geht auch immer ein bisschen ums Erwachsenwerden, Coming of Age, im Hintergrund laufen irgendwelche coolen Indie-Pop-Songs und eben, es funktioniert seit einer halben Ewigkeit, jede Generation hat irgendeine Serie, wo man damit aufwächst. Bei mir ist es OC California gewesen, später ist dann Gossip Girl gekommen, Pretty Little Liars. Mittlerweile ist es, glaube ich, vor allem Prime Video, der Streamingdienst von Amazon, wo das Genre recht gut im Griff hat. The Summer I Turned Pretty, Maxton Hall, das sind alles richtig riesige Hits und jetzt eben Sterling Point, wo auch seit dem Release Anfang August auf Platz 1 in den Serie-Streaming-Charts ist.
0: Und um was geht es denn jetzt genau bei dieser Serie spezifisch?
10: Es geht in Sterling Points um eine New Yorker Highschool-Studentin, um die Annie, deren ihre Mutter ist gestorben, wie wir vorher im Trailer gehört haben, wo sie noch sehr klein war. Eines Tages flattert dann plötzlich ein Brief von einer verstorbenen, für sie aber gänzlich unbekannten Grossvater ins Haus, wo ihre und ihrem Zwillingsbruder ein Haus am See in leicht abgelegenen Ferienort in Kanada vererbt. Also, reist sie mal dort an, zum schauen, was das denn überhaupt für ein Ort ist und lernt dann dort nicht nur die Locals und deren ihre Partys kennen, sondern fährt auch an, die Geheimnisse hinter ihrer eigenen Familiengeschichte zu entdecken. Ziemlich bald lernt sie zum Beispiel eine junge Frau namens Ramona kennen, die, ich sag mal, ziemlich eng mit ihr verbunden ist.
0: Und warum muss man jetzt diese Serie gerade schauen?
10: Ja, ich finde, die Serie funktioniert vor allem darum so gut, weil die Figuren immer wie richtige Menschen wirken und nicht einfach nur wie Schachfiguren, wo man einfach auf dem Brett hier und her schiebt, um die nächste Storyline auszulösen. Klar, es ist eine YA-Serie, es hat Geheimnisse, es hat Twists, aber die emotionalen Reaktionen von den Figuren auf das, was ihnen passiert, es fühlt sich immer glaubwürdiger an. Das finde ich extrem wichtig in so einer Art von Serie. Plus, die beiden Hauptdarstellerinnen von Sterling Point, vor allem Ella Rubin, die Annie spielt, sie hat zwar schon 800'000 Instagram-Follower, ich habe gerade vorher nachgeschaut, aber ich glaube, das werden demnächst noch viel, viel mehr sein. Sie ist wirklich einfach ein Star und bringt auch die ganzen Stimmungsschwankungen, die ihre Figur durch muss, von lustig über verletzlich bis dramatisch. Sie bringt das wirklich super über.
0: Also es lohnt sich für alle die Leute, die gerne Gossip Girl oder OC oder was auch immer geschaut haben. Sterling Point heisst die Serie, ist ganz neu auf Prime Video. Die ganze erste Staffel kann man dort schauen. Alle 8 Folgen sind online.
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0: Musik aus der Schweiz von der Kategorie macht einfach wirklich gute Laune.
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0: An dem Dienstag oben, 8. September, wo es von aussen im Moment noch schön ist. Also geniesst es noch, wenn ihr irgendwo ein bisschen von aussen höckeln könnt. Es kommen nämlich hier und dort dann ein paar Wölkchen auf.
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0: Und egal ob von aussen oder drinnen, wir haben für euch den Sound, der euch da oben ein bisschen schöner macht. Wir haben nämlich etwas für jede Mut dabei. Etwas für jemanden, der ein bisschen nostalgischer ist. Könntet ihr noch kennen aus den frühen 2000er Jahren? Good Charlotte, I just wanna live. Ich sehe schon das Video vor meinen Augen, wie sie aus Früchten und Gemüse verkleidet durch die Strasse rennen. Wir haben aber auch neuere Sachen. Mit internationalem Flair, der Rao Alejandro mit Dando Vueltas oder Schweizer Musik gibt es auch für euch in der nächsten halben Stunde. Joa heisst die Künstlerin, also wirklich etwas, wo man muss auf dem Radar haben. Das und noch vieles mehr hier an diesem Dienstagabend auf SRF Virus.

0: wünsche dir. Und mit dem wird es Viertel ab 6. Und ich darf euch jetzt jemanden vorstellen an diesem Dienstagabend, nämlich ihn hier.
1: Ich bin der Seli, ich komme hier von Steinmarie. Ich bin Velomech seit etwa 5 Jahren. Also habe vorher die Lehre in Bülach gemacht, EFZ, und da arbeite ich jetzt seit 2 Jahren. Jetzt ist gerade noch Vermietung. Heute habe ich, muss ich mal noch schauen, sicher noch einen Service zum Fertigmachen. Dann mal noch schauen, was sonst noch offen ist.
0: Und es ist nicht random, dass ich euch jetzt einfach den Seli vorstelle. Der Seli ist fleissiger SRF-Virushörer und wir haben ihn dürfen kennenlernen, oder besser gesagt, meine Moderationskollegin Annik Leonhardt hat ihn dürfen kennenlernen.
2: Ich habe aufgerufen am Radio, wo das ihr gerade am Zuhören sind, und dann haben wir geschrieben auf 079 909 1333. Zum Beispiel auf Baustellen sind die Leute am Hören in einer Küche oder irgendwie auf einer Baumschule, wo jemand gerade neue Bäume, glaube ich, am Pflanzen war. Und der Seli hat auch geschrieben, er sei in der Velowerkstatt. Und der Seli, mit dem haben wir auch schon Kontakt gehabt. Er macht immer wieder mit bei Spielen, beim Hitbattle zum Beispiel. Und wir wissen, er hört jeden Tag SRF Virus. Da habe ich gefunden, ja, das ist doch perfekt. Wenn ich Zeit habe, dann möchte ich den Seli mal besuchen.
0: Ja, und zack, so schnell ist es gegangen. Und dann ist sie in dieser Velowerkstatt drin gestanden, die liebe Annik Leonhardt.
1: Und dann kannst du mal drücken und schauen, ob die Luft aus ist.
2: Ja, also jetzt noch nicht alle?
1: Nein.
2: Ich muss jetzt ganz drücken?
1: Ja.
2: Bis alles draus ist?
1: Ja. Und jetzt, der Schritt ist ein bisschen gemein. Den kann ich dir mal zuerst schnell vorbereiten. Mhm. Weil eben manchmal kommt der Reifen ziemlich da in der Felge rein. Den werden wir eigentlich zuerst in der Mitte haben. Jetzt darfst du mal probieren.
2: Es fühlt sich für mich aber auch ein bisschen wie Schaffen an, weil ich die Musik vom Schaffen im Hintergrund höre.
0: Ja, vielleicht wollt ihr Annik Leonhardt auch mal zeigen, wie es bei euch aussieht. Vielleicht wollt ihr sie im Lastwagen mitnehmen, den ihr jeden Tag fahrt und halt SRF-Virus hört. Vielleicht wollt ihr sie ja auch in eine Bude mitnehmen, den ihr am SRF-Virus hört. Oder vielleicht lasst ihr ja auch daheim mit dem Kochen. Die kann sie sonst schon mal vorbeikommen. Ganz einfach, alles möglich. Schreibt uns einfach auf 079 909 1333, am besten, wo das ihr dort seid. Und ja, vielleicht könnt ihr noch ein Foto mitschicken. Hat sie aber auch noch Freude, dass sie sich vorstellen kann, was das etwa könnte sein. Und dann, ja, vielleicht steht sie dann schon bald dort, wo ihr SRF-Virus hört.
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1: Einer der begehrtesten DJs im Moment, Bund, ist das gesehen, hat schon am Coachella gespielt. Ist aber aus Deutschland, by the way, kann man da sagen. Zeit für ein Update. Das kommt von der Manuela Burgermeister. Die macht sich bei dir im Newsroom. 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
2: Nachrichtencheck. Die frühere Verteidigungsministerin Viola Amherd erhält scharfe Kritik von der GPK, der Geschäftsprüfungskommission des Nationalrats. Amherd hatte mehrfach beteuert, man habe beim Kauf von F-35 Kampfjets mit den USA einen Fixpreis von 6 Milliarden Franken ausgehandelt. Die GPK schreibt nun in einem Bericht, es habe nie einen Fixpreis gegeben. Knapp 2 Jahre nach einem Messerangriff in Zürich-Oerlikon hat die Staatsanwaltschaft den mutmaßlichen Täter angeklagt wegen mehrfachen versuchten Mordes. Sie sagt, der damals 23-jährige Chinese habe die Tat wochenlang geplant. Sie verlangt eine Freiheitsstrafe von 15 Jahren. Bei der Tat wurden 3 Kinder teils schwer verletzt. Der Schweizer Erinnerungsort für die Opfer des Nationalsozialismus entsteht in Bern in Form einer 60 Meter langen Klangwand, die eine unendliche Melodie spielt. Daneben werden Kurzbiografien von Opfern vermittelt. Dass es in der Schweiz einen Erinnerungsort für die Nazi-Opfer geben soll, war schon länger bekannt. Heute wurde das Projekt vorgestellt.
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1: Jetzt kommt der Wetterumbruch. Heute Abend kommt es nämlich hier und dort noch gewittern und dann kühlt es also definitiv ab. Morgentemperaturen um die 19 Grad und immer mal wieder Regen. Ja, so ist es halt, wenn der Herbst startet. Ich bin Kriegi Glanzmann. Schönen Abend zusammen.

0: Der Sommerhit von diesem Jahr, Zara Larsson zusammen mit den Pink Panthers und ihrem Song Midnight Sun. Und ich gebe euch jetzt eine kleine Lebensweisheit mit. Es lohnt sich immer offen zu sein für Neues. Nicht nur im Leben, sondern eben auch auf SRF Virus.
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0: Ich habe heute nämlich einmal zwei Tickets zu verlosen für ein Festival, wo bekannt dafür ist, dass man vielleicht das Line-Up nicht so gut kennt. Es ist das Radar-Festival, das findet diesen Samstag in der Langstrasse in Zürich statt. Und dort spielen Artists wie zum Beispiel er. Don't stop popping until midnight. 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Der J.D. Cliff macht irgendetwas zwischen Rock und Rap aus den UK. Es hat aber natürlich auch Schweizer Musik dabei. Faustine wird nämlich auch spielen an dem Radar-Festival. Ein Act aus der Romandie. Und die Tickets, die hat sich jetzt jemand abgeräumt, der von sich selber würde behaupten, mal, ich bin schon ziemlich offen für Neues. Das ist nämlich unsere SRF-Virus-Hörerin Lori.
2: Hey, ja, ich würde schon sagen, dass ich eine offene Person bin. Vor allem gegenüber anderen Menschen bin ich super interessiert, was im Leben so abgeht.
0: Also, hat sich gelohnt, dass sie das schon mal so offen von sich gesagt hat. Jetzt ist aber natürlich noch die Frage, ist sie denn auch offen, um neue Musik zu entdecken?
2: Mit KollegInnen. Wir sind im Wege, wir haben so grosse Boxen. Und ja, da kommt schon immer wieder vor, dass man irgendwie im Wege aber andere Sounds zusammenteilt, was man gerade entdeckt hat über die Woche.
0: Also, man sieht, offen sein, das lohnt sich hier auf SRF Virus. Einmal zwei Tickets fürs Radar-Festival. Gehen an die Lori im Wallis.
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0: Den viralen TikTok-Hit hier auf SRF Virus Labyrinth mit Still Don't Know My Name bringt uns den Abend durch und hebt uns hoffentlich durch, wenn es dann kommt, regnet heute Abend.
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0: Es gibt eine Frau, die weiss wirklich, wie man mit Haters umgeht. Sie heisst Leonie, deutsche Künstlerin, könnte ihr können von diesem Song hier. Und hat vor kurzem gerade ganz einen fiesen Kommentar unter ihren Socials gehabt. Sie hat dort nämlich etwas gepostet und da hat einer geschrieben, je weniger Frau singen kann, desto mehr Halt. Und sie hat dann gefunden, ja, ich beweise dir das Gegenteil, ist in einer dicken Winter-Pufferjacke, sogar noch bei 30 Grad, an die Gitarre gehockt und hat gezeigt, was sie kann.

Ja, also, trotz dick eingepackter Pufferjacke, die Frau kann doch singen. Hat sie da noch offiziell bewiesen, nicht, dass sie es hätte beweisen müssen, aber ich finde die Art und Weise, wie sie es gemacht hat, sehr geil. Da haben wir sie.

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